0: der Wecker bebst und schon ertönt die Stimme. Schönen guten Morgen hier mit Radio Tirol um 6 Uhr jetzt. Die Nachrichten.
1: Fall Altenkohle, warten auf Entscheidung des Gerichts. Nahost, Israel und Libanon wollen Waffenruhe umsetzen. Und dicke Wolken tauchen auf. Ich bin Gunde Bichler. Guten Morgen.
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1: Das Freiheitsgericht in Trient könnte heute die Entscheidung bekannt geben im sogenannten Fall Alpenkohle. Das Gericht hat gestern 4 Stunden getagt und darüber beraten, ob die 5 inhaftierten Südtiroler wieder freikommen. Sie sitzen seit 2 Wochen in verschiedenen Gefängnissen in Oberitalien. In dem Fall geht es darum, dass Restasche des Fernheizwerks Lars als Holzkohle deklariert und dann weiterverkauft worden ist, anstatt sie als Abfall zu behandeln und zu entsorgen. Dabei geht es vor allem um die Grenzwerte, die in Italien strenger sind als die EU-Werte. Die Verteidiger der Inhaftierten sagen, es gebe keine Gefahr der Verdunkelung und der Tatwiederholung. Sie haben

0: Bundesrat Messner dazu gut geheißen. Konkret geht es darum, eine ständige Kommission einzurichten, die Anträge für einen medizinisch assistierten Suizid prüft. Zugelassen sind nur Anträge von Patienten im Endstadium einer unheilbaren Krankheit. In der Toskana ist das schon möglich, ein Urteil des Verfassungsgerichts erlaubt es. Weil es kein staatliches Gesetz gibt, können die einzelnen Regionen aktiv werden. Am Bozner Walterplatz kommt die Bushaltestelle wieder zurück. Alle Stadtbusse halten ab 21. Juni wieder dort. Die Haltestelle ist neu und barrierefrei. Dadurch halten weniger Busse in der Südtiroler Straße. Dort ist es immer wieder zu Konflikten gekommen zwischen Fahrgästen beim Ein- und Aussteigen. Die Haltestelle am Walterplatz war vor einem Jahr eingestellt worden und das hatte zu Protesten geführt. Auch die Haltestellen am Bahnhof sind damals entfernt und verlegt worden. Zwischen Israel und dem Libanon gilt eigentlich schon länger eine Waffenruhe. Bisher hat sie aber kaum etwas gebracht. Es hat trotzdem Kämpfe gegeben. Jetzt soll sie endlich umgesetzt werden. Das US-Außenministerium sagt, es sollen Sicherheitszonen eingerichtet werden, die von den regulären libanesischen Streitkräften kontrolliert werden. Die Hisbollah-Miliz soll sich aus den Gebieten im Südlibanon zurückziehen. Und noch zum Tennis. Zwei Italiener sind bei den French Open in Paris im Halbfinale. Flavio Cobolli hat sich im Viertelfinale gegen den Kanadier Felix Auger-Aliassime durchgesetzt und Matteo Arnaldi hat gegen seinen Landsmann Matteo Berrettini gewonnen, der im zweiten Satz nach einer Verletzung aufgeben musste. Morgen treffen Cobolli und Arnaldi im Halbfinale aufeinander.
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2: 3 nach 6 Wolken und Sonne im Zweierpack heute und wir auch. Dominik Reich, guten Morgen.
3: Ja, schönen guten Morgen. Jetzt in der Früh kriegen wir die meisten Sonnenstrahlen ab. Die aktuelle Wolkenkarte zeigt für den Nachmittag alles grau. Nass wird es tagsüber noch kaum. In der Nacht auf morgen wieder Regen für alle. Temperaturmäßig geht es rauf auf 21 bis 27 Grad. Jetzt meldet Algund 10 Grad, Darsch 9, Franzensfeste 8 und Schenna 12 Grad.
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3: Achtung, ein totes Reh liegt auf der Eppaner Umfahrungshöhe, Abzweigung St. Pauls ganz auf der Seite. Bitte besonders aufpassen hier, Einsatzkräfte haben wir informiert. Sonst alles okay, auch auf der Brenner Autobahn, sichere Fahrt.
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2: Einen schönen guten Morgen, ja, dass man sich dafür entschuldigen muss. Ha, Baccarat, sorry, I'm a lady.

Mike Rutherford vom Genesis-Gitarrist zu Mike and the Mechanics Project. Erfolgreicher Song, Everybody Gets a Second Chance. So klingen die 80er hier auf Radio Tirol. 11 nach 6.

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1: Bei abnehmendem Mond, Steinbock trifft auf Wassermann und Planungen sind jetzt dran. Wie wenn doch gleich die Mondtipps.
2: Vor allem für langfristige Projekte, zum Beispiel der Abschluss von Verträgen oder Immobilien. Aber auch fürs Buchen von Reisen stehen die Sterne gut. Mit der Wassermann-Energie steigt unsere Geschicklichkeit für Reparaturen, wie technische Anlagen, die in Angriff genommen werden. Die Stimmung ist ausgelassen und offen, deshalb ideal für Unternehmungen mit Freunden. Vielleicht sogar die ein oder andere Party, um neue Bekanntschaften zu machen.
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9 to 5, der Arbeitssong. Ja, dann dauert es ja noch ein bisschen, bis es losgeht mit dem Arbeiten. Schönen guten Morgen wünsche ich Ihnen, 5:30. Das große Finale der Radio Tirol Konzertreise To Take That nach London ist am Freitag kommender Woche. Bis dahin gibt es noch viele, viele Chancen, auf unsere Finalliste zu kommen. Als erstes im Radio Tirol Wecker immer nach 7:30. Da steht auch heute einer der größten Hits von Take That auf dem Programm. Back for Good. Sobald Sie das Lied hören, schnell anrufen hier bei Radio Tirol, die 0471 44 30 50.

0: Tom Jones fehlt nicht, wenn es um schwungvolle Songs geht. Jetzt in der Früh hier im Radio Tirol Wecker. She's a Lady. Schönen guten Morgen. 6:35 und jetzt die Kurzmeldungen.
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2: Guten Morgen, ich bin Gunde Bichler. Südtirol will medizinisch assistierten Suizid selbst regeln. Im Juni wird der Landtag darüber abstimmen. Es wird eine Kommission eingerichtet, in der Ärzte, Rechtsmediziner und Psychiater sitzen. Zugelassen werden allerdings nur Anträge von Patienten im Endstadium einer unheilbaren Krankheit. Das Freiheitsgericht in Trient entscheidet heute im Fall Alpenkohle darüber, ob die 5 verdächtigen Südtiroler wieder freikommen, die zurzeit in verschiedenen Gefängnissen in Oberitalien in U-Haft sitzen. Bei den Ermittlungen geht es darum, dass Restasche aus dem Fernheizwerk Laas als Holzkohle weiterverkauft worden ist. In Bozen kehren am Walterplatz die Haltestellen der Stadtbusse zurück. Sie sind vor einem Jahr in die nahegelegene Südtiroler Straße verlegt worden. Und das hat zu großem Protest geführt. Ab 21. Juni halten die Busse jetzt wieder am Walterplatz. Die EU kann Beitrittsgespräche mit der Ukraine starten. Ungarn hat nämlich sein Veto zurückgezogen. Der neue ungarische Ministerpräsident ist für die Verhandlungen. Sie dauern meistens mehrere Jahre. Zum Tennis. 2 Italiener stehen bei den French Open in Paris im Halbfinale. Flavio Cobolli hat im Viertelfinale den Kanadier Ogier Aliassime bezwungen und Matteo Arnaldi hat gegen seinen Landsmann Matteo Berrettini gewonnen. Dieser hat im zweiten Satz wegen einer Verletzung aufgegeben.
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0: Guten Morgen, 6:54 und der Frühverkehr rollt geschmeidig, Dominik Reich.
3: Alles gut auf der Brenner Autobahn und den Staatsstraßen. Stauunfall bitte gerne an uns, die Radio Tirol Verkehrshotline 800 17 50 50. Sichere Fahrt.
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3: Viele Wolken, zwischendurch ein bisschen Sonnenschein, so verläuft der Donnerstag, aber gar nicht so unfein. Die Temperaturen steigen auf 21 bis 27 Grad. Der Nordwind auch nicht mehr zu spüren, also ganz feines Schwimmwetter, wer frei hat. In der Nacht auf morgen der nächste Regenschwall mit einer Kaltfront, deshalb noch ganz viele Bauern jetzt in den Wiesen unterwegs zum Spritzen. Aktuell messen wir in Lengstein 9 Grad, am Brenner 5, in Issing 6 und in unserfreien Schnals 7 Grad.
0: Schönen guten Morgen.
1: 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The Searchers. Sweet.

Morning Train 9 to 5, Sheena Easton im Radio Tirol Wecker. 9 Minuten nach 8:30, halb sieben. Aber sie erschreckt, gell? Sie können schon noch ein bisschen entspannt in den Morgen starten. Hey.

0: Schönen guten Morgen, 12 Minuten nach 6:30. Und wir freuen uns. Wir freuen uns auf die ersten Sonnenstrahlen, wenn sie auch zaghaft bleiben. Aber wir freuen uns auch auf den nächsten Regen, Dominik Reich.
1: In der Nacht auf morgen kommt vom Rechen her die nächste Ladung nass. Im ganzen Land kommen so zwischen 15 und 20 Litern pro Quadratmeter voraussichtlich. Braucht's dringend. Heute tagsüber eben Wolken und Sonne in der Mischung.
0: Schönen guten Morgen.
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0: Guten Morgen, 6:45 und wenn Sie gerade zur Arbeit gehen, hello, goodbye.

The Beatles, Hello, Goodbye, schönen guten Morgen mit Radio Tirol. Jetzt um 12 vor 7 mit John Waite und Missing You. Das ist der Wecker am Donnerstag.

0: Tagesschule. Kein Wunder, dass einem da Urlaubspläne schon im Kopf herumspuken. Und da kommt doch fast immer das Meer vor, oder? Zumindest ein See. Süßwasser oder Salzwasser, das ist dann die Frage, die uns in den Sinn gekommen ist. Kann ein Süßwasserfisch im Meer überleben oder umgekehrt? Könnte ein Meeresfisch auch in einem See leben?
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0: Also prinzipiell nein. Kurz gesagt sind Süßwasserfische darauf ausgelegt, überschüssiges Wasser im Körper auszuscheiden und Salze zu behalten. Was im Meerwasser nichts Gescheites wäre. Der Fisch nimmt zu viel Salz auf und gibt gleichzeitig zu viel Wasser ab. Der Süßwasserfisch vertrocknet im Meer regelrecht von innen heraus. Umgekehrt das gleiche Spiel. Meeresfische sind dafür gemacht, Salz auszuscheiden und Wasser zu behalten. Im Süßwasser führt das dazu, dass die Organe das überschüssige Wasser nicht mehr genügend ausscheiden können und der Salzgehalt im Gewebe unter ein kritisches Niveau sinkt. Heißt, der Meeresfisch kann im Süßwasser nicht überleben. Ja klar, es gibt Ausnahmen, aber die Natur hat sich schon so einiges dabei gedacht, dass hier alles seine Ordnung hat.
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er seine Jeans auch gefunden, David Dundas. Einen schönen guten Morgen um 7:03 mit der schönsten Musik aller Zeiten. Fürs Wachwerden, fürs zur Arbeit gehen, fürs Frühstücken. Mango Jerry und Lady Rose. Und dann auf die Nachrichten 7:00.

0: Punkt 7 ist geworden. Das ist Radio Tirol und das sind die Nachrichten.
1: Fall Alpenkohle. Gericht entscheidet heute über Haftentlassung. Ukraine. EU kann Beitrittsverhandlungen aufnehmen. Und Wolken ziehen auf. Es wird wechselhaft. Ich bin Wunde Bichler. Guten Morgen.
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1: Das Freiheitsgericht in Trient könnte heute die Entscheidung bekannt geben im sogenannten Fall Alpenkohle. Das Gericht hat gestern 4 Stunden getagt und darüber beraten, ob die 5 inhaftierten Südtiroler wieder freikommen. Andreas Tapeiner, Obmann des Fernheitswerks LAS, Verwaltungsratsmitglied Hugo Trenkwalder, der Direktor des Landesamts für Abfallwirtschaft Julian Gelucci, Umweltinspektor Andreas Mari und Umweltberater Robert Rossanelli sitzen seit 2 Wochen in verschiedenen Gefängnissen in Oberitalien. Wilhelm Schatzer.
3: In dem Fall geht es um Abfallhandel. Restasche des Fernheizwerks LAS soll als Holzkohle deklariert und dann weiterverkauft worden sein, anstatt sie als Abfall zu behandeln und zu entsorgen. Dabei geht es vor allem um die Grenzwerte, die in Italien strenger sind als die EU-Werte. Die Verteidiger der Inhaftierten sagen, es gebe keine Gefahr der Verdunkelung und der Tatwiederholung. Sie haben auch die Analysen der Proben vorgelegt, die die Carabinieri vor 2 Jahren beim Fernheizwerk LAS entnommen hatten. Sie enthalten zum großen Teil Kohlenstoff und nur 3% Asche.
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0: Dauerparker auf öffentlichen Parkplätzen vor. Sie haben ihre Kontrollen verstärkt. Unter anderem am Parkplatz beim Städtischen Friedhof im Viertel Oberau. Dort stehen 6 Wohnmobile, die dort gar nicht parken dürfen. Ihre Besitzer sind angezeigt worden, außerdem haben sie eine Geldstrafe kassiert. Und gleich daneben beim Pfarrhof sind 4 weitere Wohnmobile unerlaubt abgestellt. Auch dort wurde gestraft. Die EU bereitet Beitrittsgespräche mit der Ukraine vor. Ungarn hatte das bisher blockiert. Der neue ungarische Ministerpräsident Madja hat die Blockade jetzt aufgehoben. Damit haben die Botschafter aller 27 EU-Mitgliedstaaten formell die Eröffnung von Verhandlungen eingeleitet. Beitrittsverhandlungen der EU dauern in der Regel mehrere Jahre, manchmal sogar Jahrzehnte. Und zum Tennis: 2 Italiener sind bei den French Open in Paris im Halbfinale. Flavio Cobolli hat sich im Viertelfinale gegen den Kanadier Ogier Aliassime durchgesetzt und Matteo Arnaldi hat gegen seinen Landsmann Matteo Berrettini gewonnen, der im zweiten Satz nach einer Verletzung aufgeben musste. Morgen treffen Cobolli und Arnaldi im Halbfinale aufeinander. Das zweite Halbfinale bestreitet der Deutsche Alexander Zverev gegen den Tschechen Jakub Mensik. Und Sonne und Wolken wechseln sich ab. Es wird unbeständig. Gleich hören Sie mehr zum Wetter.
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9: 6:54 und jetzt in der Früh genießen wir noch die Sonnenstrahlen, Dominik Reich.
10: Im oberen Pustertal, im hinteren Arntal, im Raum Bozen, in Gröden lacht uns die Sonne entgegen. Tagsüber wechselt es immer wieder auf Wolkenmodus. Regen ist zuerst noch nicht dabei. Erst in der Nacht auf morgen dann vom Finchgau her einmal Regen quer durch für alle im ganzen Land. Teilweise wird es auch richtig schütten. Die Temperaturen steigen heute am Nachmittag auf 20 bis 27 Grad. Frisch haben wir es jetzt in Kasern bei 2 Grad, in Benz bei 3, St. Valentin auf der Heide meldet 6 und Völz 9 Grad.
9: Ja, definitiv coole Temperaturen heute früh.
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10: Ja, Reiseverkehr, es staut auf der Brennerautobahn in Fahrtrichtung Süden 3 Kilometer zwischen Matrei und Nösslach, Kolonne auch vor der Mautstelle Sterzing circa 2 Kilometer lang. Im ersten Berufsverkehr dauert es auch auf der Ebano-Umfahrung wieder länger zwischen St. Michael und dem Billhof. Allen unterwegs eine sichere Fahrt.
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9: Ja, guten Morgen. Wenn übermorgen am Samstag die Umfahrung von Castelbell öffnet, freut sich nicht nur ein ganzes Dorf. Lange genug hat es ja gedauert. Umso größer die Erleichterung, dass es dann in Castelbell, im Dorf selber, um einiges ruhiger wird. Hören wir gleich hier im Radio Tirol Wecker.

0: Einen schönen guten Morgen wünsche ich Ihnen, 13 nach 7. Ich bin Renate Holzner, Radio Tirol hier. Endlich ist der Umfahrungstunnel von Kastelbell fertig. Wenn tausende Autos nicht mehr durchs Dorf rollen, wird aufgeatmet. Radio Tirol-Reporter Thomas Angerer über Freude, aber auch die Herausforderung, mit der neuen Ruhe umzugehen.
1: Der Finchker Wind bläst kräftig den Baustab weg. Es ist geschafft und in Kastelbell ist das Aufatmen groß.
2: Ziemlich fein, dass der Verkehr nicht mehr ganz so durch den Dorf geht.
3: Ist schon super, also sind wir schon froh. Heil schon.
4: Wenn man in den Grafen geht, für die Kinder ist man schon auch feiner, wenn noch ein bisschen ruhiger als wäre.
1: Das Warten auf dem Tunnel war lang und eine Geduldsprobe, erklärt Bürgermeister Gustav Dabeiner.
5: Bauzeit ist vorgesehen gewesen 5 Jahre, jetzt haben wir 7 Jahre dabei und 2 Jahre war leider Gottes Stillstand auf der Baustelle.
1: Auch wenn die Autos direkt vor dem Laden vorbeikamen, beim täglichen Stau gab es nur wenig Laufkundschaft, sagt Doris Gstrein.
6: Auch ist niemand stehen geblieben, nicht fahren die Leute alle weiter.
1: Der Metzger im Ort rechnet sogar mit mehr Kundschaft. Dominik glaubt, dass ein ruhiges Dorf auf alle Fälle lebenswerter wird.
7: Die Wohnungen werden da gebaut eben und es wird sicher ein Vorteil für so ein Jahr werden.
1: Mit starken Einbußen hingegen rechnet Daniel Raffiner von der Tankstelle. Er schaut mit Sorge auf die kommende Zeit.
8: Mit der Gemeinde planen wir schon seit 6-7 Jahren eine neue Tankstelle. Hoffentlich, dass es nächstes Jahr etwas passiert.
0: Am Samstag, übermorgen, wird in Kastelbell die Tunneleröffnung gefeiert. Dann ist die Engstelle im Ort und der tägliche Stau

0: Bob Marley and the Wailers, Buffalo Soldier. Einen schönen guten Morgen, wir haben es 20 nach 7. Ich bin Renate Holzner. Donnerstag früh im Radio Tirol Wecker, unser Rundumblick in Print- und Online-Medien.
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0: Ja, verdächtig. Plötzlich sind es über 100 Millionen Kassazettel mehr, die da ausgestellt wurden. Monika Gogel, stellvertretende Redaktionsleiterin. Guten Morgen.
2: Guten Morgen. Seit März gibt es eine neue Postkontrolle von Seiten des Staates. Kartenterminals und Registrierkasse müssen jetzt miteinander verbunden sein. Jetzt sind also alle Kartenzahlungen steuerlich nachvollziehbar. Sie sind praktisch direkt mit dem Kassazettel verknüpft und das macht Steuerhinterziehung viel schwieriger. Lesen wir als Topstory in der Tageszeitung Dolomiten, auch auf Stolite.
0: Unheilbar sterbenskranke Menschen haben das Recht, selbstbestimmt aus dem Leben zu scheiden, theoretisch. Jetzt soll das auch praktisch möglich werden.
2: Vor 7 Jahren hat das italienische Verfassungsgericht den medizinisch anerkannten Suizid ermöglicht, in bestimmten, in besonders schwerwiegenden Fällen. Aber Rom hat nie die rechtlichen Grundlagen dafür geschaffen. Einige Regionen haben daraufhin selbst Gesetze erlassen und auch Südtirol will das jetzt tun. Landesrat Hubert Messner hat gestern der Gesetzgebungskommission einen Zusatzartikel vorgelegt. Konkret soll jetzt im Sanitätsbetrieb eine ständige Kommission eingerichtet werden, die Anträge überprüft. Nur wenn alle Gutachten aller Experten positiv ausfallen, bekommt der Patient ein Medikament verabreicht, das zu seinem Tode führt. Die Mehrheit der Kommission hat sich dafür ausgesprochen. Im Juli soll im Landtag darüber abgestimmt werden, lesen wir auf rheinnews.bz in den Dolomiten.
0: Die Macht der Influencer und was sie Unternehmen bringen können, darum geht's auch heute in der Früh.
2: Unsere neuen Stars, Titel des Wochenmagazin FF und auf dem Titelbild einer unserer bekanntesten, Buono Memes. In den Artikeln wird das Erfolgsgeheimnis der Influencer auf verschiedene Art und Weise beleuchtet. Nur eines davon, dass sie für uns wie Vertraute wirken, die wir gerne anklicken und in unser Leben lassen. Wer es richtig anstellt, kann als Influencer sehr gut Geld damit machen.
0: Jetzt soll es doch eine Waffenruhe geben zwischen Israel und Libanon, verkünden zumindest die USA.
2: Eigentlich gäbe es diese Waffenruhe ja schon. Nur hat sich bislang keiner der Beteiligten daran gehalten. Und auch jetzt steht vieles in den Sternen. Lesen wir auf vielen nationalen und internationalen Nachrichtenportalen. Israel und Libanon, die wären sich zwar einig, die Waffen ruhen zu lassen, aber nur wenn auch die Hisbollah-Miliz ihre Angriffe auf Israel einstellt. Und die wollen gar nichts davon wissen. Also das Ganze schaut wieder nach einem Strohfeuer aus oder einer Ablenkungstaktik von Donald Trump. Der steht derzeit stark unter Druck. Das US-Parlament hat geschlossen gegen seinen Iran-Krieg gestimmt. Seine eigene Partei hat sich gegen ihn gewendet. Eine arge Klatsche. Selbst der Trump-treue Sender Fox News berichtet von einer, wenn auch seltenen Niederlage.
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8 und ein bisschen nach 7:30 haben Take That ihren ersten Auftritt heute früh. Hier im Radio Tirol Wecker heißt, neben der Kaffeetasse, neben dem Frühstückssemmele, bitte schon auch das Handy haben, um dann, sobald Back for Good zu hören ist, schnell anrufen.

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1: Guten Morgen, ich bin Gunde Bichler. Das Freiheitsgericht in Trient wird heute im sogenannten Fall Alpenkohle entscheiden, ob die 5 verdächtigen Südtiroler wieder aus dem Gefängnis freikommen. Sie sitzen seit 2 Wochen in verschiedenen Haftanstalten in Oberitalien. Die Staatsanwaltschaft wirft ihnen vor, etwas mit dem Verkauf und der Weiterverarbeitung von Asche aus dem Fernheizwerk Laas zu tun zu haben. In Südtirol könnte bald medizinisch assistierter Suizid möglich werden. Das Land will selbst aktiv werden, weil es kein staatliches Gesetz dazu gibt. Es soll eine Kommission eingerichtet werden, die die Anträge schwerkranker Menschen prüft. Der Landtag wird im Juni darüber abstimmen. Stadtpolizei und Karabinieri in Bozen gehen gegen Dauerparker auf öffentlichen Parkplätzen vor, konkret gegen Wohnmobile, die dort abgestellt werden, obwohl das nicht erlaubt ist. 10 Fahrzeughalter sind angezeigt und gestraft worden. Israel und der Libanon wollen eine Waffenruhe umsetzen, die eigentlich schon länger gilt. Sie ist aber immer wieder gebrochen worden. Es gibt Kämpfe im Süden des Libanon. Diese sollen jetzt eingestellt werden. Am Mount Everest hat es heuer einen Rekord an Bergsteigern gegeben. Rund 1000 haben im Mai den höchsten Berg der Welt bezwungen. Zum einen, weil heuer lange Zeit schönes und stabiles Wetter war. Zum anderen, weil Nepal heuer sehr viele Genehmigungen ausgestellt hatte.
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2: 7:45 und auf der Brenner Autobahn rollt Reiseverkehr, Dominik Reich.
3: Frohen Leichnam heute, Feiertag in Österreich und Deutschland. Viele Autos mit Dachbox oder Radträger hinten oben unterwegs. In den Süden 6 Kilometer Stau auf der Brenner Autobahn vor der Lueck-Baustelle aktuell südwärts. Zwischen Matter und Nößlach also. Auch unten auf der Brenner Bundesstraße 1 Kilometer Stau bei der Ortseinfahrt von Steinach. Weiter zum Berufsverkehr. Es kommt zu den üblichen Wartezeiten bei den Stadtzufahrten wegen Überlastung. Und auch auf der Bustertaler Staatsstraße stockt es in Fahrtrichtung und Bonneck bei der Ortsdurchfahrt von Kirns.
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3: Recht sonnig starten wir in den Donnerstag. Tagsüber kommen immer mehr Wolken dazu. Regen dann in der Nacht auf morgen im ganzen Land. Am Nachmittag wären es heute 20 bis 27 Grad, also warm, aber nicht mehr so heiß. Wir erinnern uns, am Donnerstag letzte Woche waren wir ja drin in der Hitzewelle mit bis zu 35 Grad. Aktuell messen wir in Bruneck und Sterzing 7 Grad, in Schlanders und Brixen 11, in Meran 13 und in Bozen 15 Grad.
2: Schönen guten Morgen.
0: 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Beach Boys.

0: Wolfgang Ambros. Und wir machen gleich eine Zeitreise zurück in die 90er. Take That tourten damals erfolgreich um die Welt und inmitten dieses Trubels komponierte der Kopf der Band Gary Barlow Text und Melodie. Die Rede ist von einem der größten Hits der Band, Back for Good. Klingt großartig, wie Sie in ganz wenigen Minuten hören werden. Und das ist dann auch der Moment für Ihren Anruf hier auf Radio Tirol, die 0471 44 30 50, um sich fürs große Finale der Radio Tirol Konzertreise nach London zu Take That zu qualifizieren. Ja, nicht verpassen, gell?
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0: Robert Holmes und Escape the Pina Colada Song.
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0: Take That und Back for Good nicht verpasst hat Sonja Hofer in Lana. Guten Morgen, Sonja.
2: Ja, guten Morgen.
0: Noch nichts vor vom 24. bis 27. Juni?
2: Na, da nehme ich mir schon die Zeit.
0: Da könnte es für dich nämlich nach London gehen, ab Bozen mit dem Flieger.
2: Ja, das wäre ja super.
0: Der erste Schritt ins Finale ist jedenfalls getan. Und dann drücke ich dir natürlich für den Freitag nächster Woche ganz fest die Daumen.
2: Dankeschön.
0: Das nächste Mal singen Take That ab 10:30 hier im Radio Tirol Vormittag. Und das ist dann Ihre Chance.
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0: Caroline und Neil Diamond, Radio Tirol, am 4. Juni, 8 Uhr, die Nachrichten.
1: Medizinisch assistierter Suizid bald auch in Südtirol möglich. Im Fall Alpenkohle entscheidet Gericht heute über Haftentlassung. Und Sonne und Wolken wechseln sich ab. Ich bin Gunde Bichler. Guten Morgen.
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1: Südtirol will bald medizinisch assistierten Suizid möglich machen. Der Landtag will im Juni darüber abstimmen. In der Gesetzgebungskommission ist ein Antrag von Gesundheitslandesrat Messner jetzt gutgeheißen worden. Geplant ist eine ständige Kommission, die die Anträge für einen medizinisch assistierten Suizid prüft. In der Kommission sitzen unter anderem Palliativärzte, Rechtsmediziner, Psychologen und Krankenpfleger. Zugelassen sind nur Anträge von Patienten im Endstadium einer unheilbaren Krankheit. In der Toskana ist das schon möglich, ein Urteil des Verfassungsgerichts erlaubt es. Weil es kein staatliches Gesetz dazu gibt, können die einzelnen Regionen aktiv werden. Das Freiheitsgericht in Trier könnte heute die Entscheidung bekannt geben im sogenannten Fall Alpenkohle. Das Gericht hat gestern 4 Stunden getagt und darüber beraten, ob die 5 verdächtigen Südtiroler wieder aus dem Gefängnis freikommen. Sie sitzen seit 2 Wochen in verschiedenen Haftanstalten in Oberitalien. Ihnen wird vorgeworfen, mit dem Verkauf und der Weiterverarbeitung von Restasche des Fernheizwerks Lars zu tun zu haben. Sie ist als Holzkohle deklariert und dann weiterverkauft worden. Eigentlich müsste sie als Abfall behandelt und entsorgt werden. In Bozen gehen Stadtpolizei und Karabiniere gezielt gegen Dauerparker auf öffentlichen Parkplätzen vor. Sie haben ihre Kontrollen verstärkt, unter anderem am Parkplatz beim städtischen Friedhof im Viertel Oberau. Dort stehen 6 Wohnmobile, die dort gar nicht parken dürfen. Ihre Besitzer sind angezeigt worden, außerdem haben sie eine Geldstrafe kassiert. Und gleich daneben beim Pfarrhof sind 4 weitere Wohnmobile unerlaubt abgestellt. Auch dort wurde gestraft. Wir schauen in den Nahen Osten. Da gilt eigentlich zwischen Israel und dem Libanon

0: grenznahen Gebieten zurückziehen. Wie das umgesetzt werden soll, wurde nicht mitgeteilt.
1: Am Mount Everest, dem höchsten Berg der Erde, sind die Bergsteiger heuer Schlange gestanden. Insgesamt sind in dieser Saison rund 1000 Bergsteiger auf den Gipfel geklettert. Und zwar deshalb, weil das Wetter heuer lange stabil war. Allein am 21. Mai haben 275 Menschen den Gipfel erreicht. China hatte heuer die Nordseite für Aufstiege geschlossen. Nepal hat dafür deutlich mehr Genehmigungen erteilt. Und mit Sonne starten wir in den neuen Tag. Später zieht es zu. Gleich gibt's mehr zum Wetter.
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11: Guten Morgen um 5:05. Die Sonne lässt sich nicht so leicht rausbringen, Dominik Reich.
12: Sie scheint in vielen Landesteilen noch. Tagsüber werden Wolken immer aufdringlicher. Regen ist dann in der Nacht auf morgen wieder Vollgas dabei, stellenweise auf Gewitter. Die Temperaturen steigen am Nachmittag heute auf 20 bis 27 Grad. Jetzt Melle Kuppelwies 10 Grad, Ennewasser in Martell 9, St. Vigil in Enneberg 7 und am Brennerhof sind 6 Grad.
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12: Immer wieder Kolonne auf der Brenner Autobahn in Fahrtrichtung Süden zwischen Schönberg und Nösslag, viel los im Reiseverkehr. Weiter südwärts 2 Kilometer Stau zwischen Bozen Süd und Neumark, dafür von Pfaden ein Unfall. Die Fahrzeuge stehen aber schon auf der Notspur laut Straßendienst, es geht schon wieder auf beiden Fahrspuren normal weiter. Sonst sind die Stadtzufahrten und Hauptachsen in den Städten immer noch überlastet. Zum Beispiel auf der Bustertaler Staatsstraße stockt es bei St. Lorenzen und über Bruneck West weiter stadteinwärts. Gleiches Bild auf der Eppaner Umfahrung und auf der Brenner Staatsstraße in Fahrtrichtung Bozen jeweils. Kurz eingebremst werden sie auch auf der Mebo in Fahrtrichtung Meran wegen der Baustelle zwischen Sinich und Marling. Jetzt ab 8 Uhr bis 17 Uhr werden bei Niederfindl wieder Bäume gefällt. In Fahrtrichtung Brixen werden sie über die Landesstraße und durch Niederfindl umgeleitet. Und bis morgen auch noch komplett gesperrt die Landesstraße Welschelden unter Moi. Wegen Holzsteigerung, Umleitung geht über die Gardertaler Staatsstraße. Sichere Fahrt!
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11: 6:06, ja, die Berge rufen, vor allem jetzt im Sommer. Leider passieren allzu oft kleine Fehler, die am Berg große Folgen haben können. Zu wenig Wasser dabei, das Wetter falsch eingeschätzt, die eigene Kondition überschätzt. 3 Maturantinnen wollen deshalb für diese Risiken sensibilisieren. Und wie sie das machen, das hören wir auch.

CeeLo Barrow, The New Seekers, Radio Tirol mit der schönsten Musik aller Zeiten. Gleich auch Herbert Grönemeyer und Halt mich. Zuvor gibt's The Traveling Wilburys. Das waren Roy Orbison, Jeff Lynne, Tom Petty, Bob Dylan, George Harrison. Alle hatten Ende der 80er schon als Solokünstler Großes geleistet und als Supergroup auch diesen Song erfolgreich veröffentlicht.

0: Auch so ein ganz, ganz großer Hit von Grönemeyer, Halt mich. Schönen guten Morgen, schönen Donnerstag. Ein falscher Schritt auf nassem Untergrund, ein umgeknickter Knöchel oder ein bedrohliches Gewitter, das plötzlich aufzieht. Von Freizeitunfällen in unseren Bergen hören und lesen wir leider immer wieder und jeder ist einer zu viel. Das Matura-Projekt Bergbereit von Nina, Mariano und Emma, drei Maturantinnen der Landesberufsschule Luis Zueck, will deshalb über die Risiken am Berg aufklären. Radio Tirol-Redakteurin Alexia Dalsas.
1: Mangelnde Vorbereitung, Selbstüberschätzung oder fehlende Informationen. Oft sind es vermeidbare Fehler, die dann am Berg aber zum Problem werden. Maturantin Emma Fissneider hat dazu recherchiert.
2: Wir wissen von der Bergrettung, dass viele Leute zum Beispiel die Wetterbedingungen oder genau die Bedingungen auf dem Berg voll unterschätzen und auch eben nicht wissen, was deren, wenn sie wirklich in eine Notfallsituation kommen.
1: Mit Hilfe von Flyern und einem Kurzfilm wollen die drei nun also informieren und sensibilisieren, sagt Mariana Deiner.
3: Also in erster Linie ist das Wichtigste, sich über die Wetterbedingungen an den Tag zu informieren. Natürlich auch, dass ich versichert bin und dass man die Geschwindigkeit auch am schwersten von der Gruppe anpasst.
1: Um auch wirklich alle Perspektiven zu beleuchten, haben die Maturantinnen 6 Expertinnen und Experten interviewt.
2: Ein Kletterer, dann eine Wanderführerin, eine Lawinenwarnerin, ein Bergretter, eine Notärztin und der schon ohne den Mist hat dreimal gerettet werden. Und die Leute haben immer eine Geschichten erzählt, was sie von den halten, ihre eigenen Erfahrungen, was ihnen schon passiert ist.
1: Der informative Kurzfilm wird schon bald in Südtirols öffentlichen Verkehrsmitteln zu sehen sein. Und darauf ist auch Maturantin Niederwerth sehr stolz.
4: Also es ist auf jeden Fall ganz super und genau das, was wir uns gewünscht haben, einfach die Masse zu erreichen.
1: Drei junge, coole Frauen, die zeigen, mehr Sicherheit am Berg beginnt eben oft schon vor dem ersten Schritt.
0: Heißt also, wer sich gut vorbereitet, hat am Berg meist mehr Spaß und weniger Probleme.
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1: Einen schönen guten Morgen. Wir haben es jetzt 8:45, heißt, wir schauen in die Kurzmeldungen.
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3: Guten Morgen, ich bin Gunde Bichler. Stellenausschreibungen von Betrieben müssen bald geschlechtergerecht sein. Das soll zu mehr Transparenz führen. Die neue Norm tritt mit Sonntag in Kraft. Das Land Südtirol hat jetzt die Richtlinien für die Betriebe zusammengefasst. In Bozen kehren die Stadtbusse an den Walterplatz zurück. In 3 Wochen geht die neue Haltestelle dort in Betrieb. Sie ist barrierefrei. Vor einem Jahr waren die Haltestellen vom Walterplatz verlegt worden in die Südtiroler Straße und dagegen hatten viele protestiert. Ein Risikowolf kann jetzt in Osttirol abgeschossen werden, und zwar im Bezirk Lienz. Der Wolf hatte sich immer wieder Wohnsiedlungen genähert. Kürzlich hat er Schafe gerissen und weitere schwer verletzt. Immer öfter wird künstliche Intelligenz im Alltag eingesetzt. Ihre Möglichkeiten sind riesengroß. Enorm ist aber auch der Verbrauch von Strom, Wasser und Ressourcen. Das steht in einem neuen Bericht der Vereinten Nationen. Mit der Ukraine können jetzt Beitrittsverhandlungen der EU beginnen. Ungarn hatte das bisher blockiert. Der neue ungarische Ministerpräsident hat das Veto aufgehoben. Beitrittsverhandlungen dauern mitunter Jahre.
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1: Schönen guten Morgen, 8:55. Auf der Brenner Autobahn ist einiges los im Reiseverkehr, Dominik Reich.
4: Die Südspur immer wieder überlastet zwischen Matra und Brenner, zum Beispiel 3 Kilometer Kolonne. Zwischen Brenner und Sterzing auch immer wieder Kolonnenverkehr wegen Überlastung. Weiter in Fahrtrichtung Süden zwischen Bozen Süd und Neumarkt, 2 Kilometer stockend auf Höhe von Pfaten. Ein kleiner Unfall, die Autos stehen schon in der Haltebucht, Weißes Kreuz ist da. Laut Straßendienst geht's auf beiden Fahrspuren normal weiter. Ein paar Minuten verlieren Sie auf der Brenner Staatsstraße nördlich von Fahren bei der Baustelle, vor allem in Fahrtrichtung Brixen runter. Gesperrt ist auf der Bustertaler Staatsstraße bei Niederfintel die Fahrspur Richtung Brixen. Bäume werden gefällt, die Umleitung geht über die Landesstraße.
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4: Wolken und Sonne im Mix heute. Das wird ein eher wolkiger Junitag später. Die Temperaturen schaffen 20 bis 27 Grad. Aktuell meldet Naturns 13 Grad, Mühlwald 9, Salon 16 und Seis 12 Grad. In der Nacht auf morgen regnet es ordentlich. Eine Kaltfront rauscht durch. Morgen starten wir also nass in den Freitag. Tagsüber wird es recht sonnig und föhnig.
1: Schönen Donnerstag.
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1: Ja, wir haben es 8:45 und schauen wir wieder mal ein bisschen in die Sterne. Hallo, Dominik Reich.
2: Guten Morgen.
0: Wieder.
2: Heute entdecken Sie neue Perspektiven und es geht mit frischer Neugier rein in den Tag.
0: Stier.
1: Ein unerwarteter Impuls bringt frischen Schwung in Ihren Alltag.
0: Zwilling.
2: Geduld zahlt sich heute aus, denn mit dem richtigen Timing liegen Sie einfach richtig.
0: Krebs.
1: Mit Ihrer herzlichen Art sorgen Sie heute für eine angenehme Atmosphäre.
0: Löwe.
2: Wer sich über seine Ziele im Klaren ist, setzt die richtigen Schritte.
0: Jungfrau.
1: Auch in herausfordernden Situationen bewahren Sie die Ruhe und überzeugen durch Ihre besondere Art.
0: Waage.
2: Vertrauen Sie Ihrem Bauchgefühl, das ist besser als zu viel zu überlegen.
0: Skorpion.
1: Bei Ihnen stehen heute Wünsche und Bedürfnisse im Mittelpunkt. Gönnen Sie sich bewusst etwas Gutes.
0: Schütze.
2: Mit Offenheit und Weitblick sammeln Sie heute wertvolle Eindrücke.
0: Steinbock.
1: Ja, Ihre positive Ausstrahlung wirkt ansteckend und sorgt dafür, dass Sie andere mitreißen.
0: Wassermann.
2: Der Tag verläuft angenehm und harmonisch, sodass Sie vieles entspannt genießen.
0: Fische.
1: Kreative Ideen und inspirierende Gedanken begleiten Sie heute. Einen feinen Donnerstag.
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0: Susan Vega, My Name is Luca, großartiger Song hier auf Radio Tirol. Ich wünsche einen schönen Donnerstag. 6:09. Die Edschbrücke in Pfatten wird heute zum Kunstwerk. Auch dieses Jahr ist sie der Austragungsort für ein Light Food und Music Festival mit dem Namen Lichterbrücke. Barbara Brugnara, Organisatorin der Lichterbrücke.
1: Die Brücke hat verschiedene Farben dann, also Licht spielt natürlich nach 21 Uhr, bald es dann dunkel wird, in der Abenddämmerung beginnt es. Aber man sieht schon eben, schon bald es losgeht um 20 Uhr, die Lichterinstallationen vom Giorgio Seppi, die dann als Meerestiere von diesen Fischerangeln herunterhängen. Das ist schon allem ganz witzig.
0: Was ganz Besonderes dieses Jahr, die Brücke wird zum Laufsteg. Gezeigt werden Brautkleider von den 1950ern bis zu den 1980ern.
1: Diesmal haben wir die Brautkleidergeschichte aufgegriffen und haben einen Aufruf gestartet, wo wir gesagt haben, liebe Pfadnerinnen und Pransolerinnen und Leiferinnen, wir suchen Brautkleider. Und es haben effektiv 26 Familien ihre Kleiderschränke geöffnet oder ihre Truhen. Und das war eigentlich ganz, ganz eine tolle Zusammenarbeit.
0: Die Geschichte wird ganz groß geschrieben, auch mit Spielen für die Kleinen, damit ja für jeden was dabei ist.
1: Es geht doch nicht gleich um Essen und Trinken, sondern es gibt allem irgendeinen besonderen kulturellen Moment. Jeder findet da irgendetwas, ob es jetzt das Kind ist oder der ältere Herr oder die ältere Frau. Also wirklich ganz viele unterschiedliche Generationen, die sich auf der Brücke treffen. Und genau das war das Ziel.
0: Das klingt gut. Ab 20 Uhr geht's los, zu Fuß über die leuchtende Pfadnerbrücke und reinschnuppern in die Unterlandler-Geschichte.

0: Hatten John auf Radio Tirol einen feinen Donnerstagvormittag. 9 Uhr ist's und das sind die Radio Tirol Nachrichten.
1: Stellenausschreibungen müssen künftig geschlechtergerecht sein. Nutzung von KI frisst enorm viel Strom. Und Sonne und Wolken haben wir. Ich bin Gunde Bichler. Guten Morgen.
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1: Transparenz braucht es nicht nur bei Gehältern, sondern auch bei Stellenausschreibungen. Sie werden künftig geschlechtergerecht. Am Sonntag tritt das neue Gesetz in Kraft, nicht nur hier bei uns in Südtirol, sondern in ganz Italien. Das Land hat dazu schon Richtlinien ausgearbeitet als Anleitung für die Betriebe. Formulierungen in den Stellenausschreibungen müssen etwa geschlechtsneutral sein und die Angaben zum Gehalt transparent. Am Bozner Walterplatz kommt die Bushaltestelle wieder zurück. Alle Stadtbusse halten ab 21. Juni wieder dort. Die Haltestelle ist neu und barrierefrei. Dadurch halten weniger Busse in der Südtiroler Straße. Dort ist es immer wieder zu Konflikten gekommen zwischen Fahrgästen beim Ein- und Aussteigen. Die Haltestelle am Walterplatz war vor einem Jahr eingestellt worden und das hatte zu großem Protest geführt. Auch die Haltestellen am Bahnhof sind damals entfernt und verlegt worden. In Osttirol kann wieder ein Risikowolf abgeschossen werden. Das hat die Nordtiroler Landesregierung entschieden. Der Wolf ist in der Gegend von Lienz unterwegs. Er hatte sich immer wieder Menschen genähert und mehrere Schafe gerissen und weitere verletzt. ChatGPT, Sprachassistenten oder KI in der Suchmaschine. Künstliche Intelligenz ist längst in unserem Alltag angekommen. Ein neuer Bericht der Vereinten Nationen sagt jetzt aber, hinter den beeindruckenden Möglichkeiten steckt ein enormer Verbrauch an Strom, Wasser und Ressourcen. Soita Sovali berichtet.
3: Je mehr Menschen KI nutzen, desto größer wird auch der ökologische Fußabdruck. Denn hinter ChatGPT und Co. stehen riesige Rechenzentren, die jede Menge Strom brauchen und gekühlt werden müssen. Schon heute verbrauchen diese Rechenzentren weltweit so viel Strom wie ein großes Industrieland. Gleichzeitig fallen immer mehr Elektroschrott und zusätzlicher Flächenbedarf an. Die KI-Systeme werden zwar effizienter, die Nutzung steigt aber so schnell, dass die Einsparungen bisher wieder aufgefressen werden.
1: Ungewöhnlich viele Bergsteiger sind heuer am höchsten Berg der Welt gezählt worden, am Mount Everest. Im Mai der Hauptsaison sind rund 1000 Bergsteiger auf den Gipfel geklettert und zwar deshalb, weil das Wetter heuer lange stabil war. China hatte die Nordseite für Aufstiege geschlossen.

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4: 8:54 zuerst Sonne. Dann Wolken, Dominik.
5: Im Großteil des Landes genießen wir immer noch Sonnenstrahlen. Später legen wir die Sonnenbrille immer öfter auf die Seite. Das wird noch wesentlich grauer ab Mittag. Regen ist zuerst noch kaum dabei. Die Temperaturen steigen auf 20 bis 27 Grad. In der Nacht auf morgen dann mit einer Kaltfront. Regen für alle wieder. Morgen geht es also nass los am Freitag. Tagsüber bringt der Föhn wieder Sonnenschein. Aktuell meldet St. Sigmund 13 Grad, St. Ulrich 12, St. Paul 16 und Alitz 14 Grad.
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5: Wir spüren den Reiseverkehr in den Süden auf der Brennerautobahn. Langsamer weiter geht's zwischen Matrei und Nösslach. Über 4 Kilometer Stau vor der Mautstelle Sterzing. Knapp 4 Kilometer Stau zwischen Klausen und Bozen Nord auf Höhe von Blumau. Dort ist ein Unfall passiert, ein Auffahrunfall mit Blechschaden. Laut Straßendienst werden die Autos gleich mal auf die Notspur befördert. Bitte hier besonders aufpassen. Kurze Wartezeiten gibt's auch auf der Umfahrung von Meran auf der Landesstraße. Es stockt wegen Arbeiten bei Sinig, nähe Kreisverkehr Romstraße. Viel Geduld und sichere Fahrt.
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4: Und ganz herzlich willkommen in der Radio Tirol Jukebox. Nicht nur das Radio Tirol Fanpaket wartet auf Sie, auch diese Songs liegen schon bereit. Nights in White Satin.
6: Nights in White Satin.
4: Titel Nummer 1. Oder großer Klassiker von Pussycat, Mississippi. Hätten wir noch anzubieten, Ruby Don't Take Your Love to Town. Den Kenny Rogers. Drei Klassiker. Mit welchem Wunschlied möchten Sie heute sich und die ganze Radio Tirol Hörerschaft erfreuen? 0471 44 30 50.

0: Simon, Call Me Al. Ich sage einfach Paul Simon.
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0: Schöne Grüße nach Welschnofen. Hallo Christine.
2: Hallo, guten Morgen.
0: Servus, guten Morgen. Was darf es denn für dich sein? Eins, zwei oder drei?
2: Die Nummer eins.
0: Night in White Satin, The Moody Blues. Wie schaut aus, genau, dein heutiger Tag? So richtig entspannt oder gibt es viel zu tun?
2: Ja, entspannt. Bisschen Hausarbeit, bisschen
0: Nägel waschen. Mhm. Was halt so alles sein muss.
2: Ja.
0: Möchtest du jemanden grüßen?
2: Ja, meine Kinder. Mhm. Und alle, die was mich kennen.
0: Ja, und das Lied klingt so. Und das Radio Tirol Fanpaket wartet natürlich auch auf dich.

0: einen feinen Donnerstag wünsche ich Ihnen. Und das ist mal ein ganz besonderes Festival. Ein Animationsfilme-Festival in Bozen. Ab heute werden hier täglich Filme gezeigt vom Wettbewerbsteilnehmern aus der ganzen Welt. Und Judith Paun ist eine der Gestalterinnen des Festivals.
1: Der Wettbewerb wurde im September aufgemacht und haben sich so viele beworben, dass man müsste oben den Wettbewerb frühzeitig schließen, weil es waren schon 1630 Filme. Noch haben wir so 100 Filme sein ausgewählt worden. Die wären jetzt in Trevi, in Centro Trevi, am Donnerstag, Freitag und Samstag von 10 Uhr bis 17 Uhr projiziert, damit man auch die Vorstellung selber hat.
0: Dazu gibt's dann abends nach den Vorstellungen im Cineplex Bozen auch noch Vorträge. Heute zum Beispiel zu KI in der Filmwelt. Da sind viele Menschen und Partner dabei mit viel Passion für diese Filmwelt.
1: Das ganze Projekt hat sich so viel weiterentwickelt durch den ganzen Enthusiasmus und das Positive, was wir überall gesehen haben und gespürt haben. Und das, muss ich sagen, war große Zufriedenheit. Mehr als gedacht. Also das hat uns fast überrumpelt. Hätte man uns nicht erwartet, muss ich sagen.
0: Ja, egal ob alt oder jung, diese Animationsfilme schaut sich doch jeder gerne an. Auch die Vorträge zu den Themen hinter den Kulissen und sind vielseitig. Und am Sonntag nach den Vorstellungen dann die Preisverleihung.
1: Also es gibt 6 Preise und diese werden dann eben mit den verschiedenen Künstlern ausgezeichnet. Der Eintritt ist überall frei, aber wichtig ist vielleicht trotzdem, dass man die Plätze vormerkt. Wenn einer dann hinsetzen möchte, wäre es halt schon toll, wenn man sich das vormerken würde.
0: Den Weg zu all den Veranstaltungen, alle weiteren Infos online auf radiotirol.it.
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1: Schönen Vormittag, wir haben es 9:35 und da gibt's unter anderem jede Menge Stau. Dominik Reich.
2: Auf der Brenner Autobahn südwärts 7 Kilometer Stau zwischen Klausen und Bozen Nord nach einem Unfall mit 2 Autos. Auf der Überholspur, Polizei ist da. Es geht nach wie vor nur einspurig weiter. Ausweichen geht bei Klausen auch über die Brenner Staatsstraße, wenn Sie in Fahrtrichtung Bozen unterwegs sind. Auch sonst auf der Südspur immer wieder Strecken mit Überlastungsstau zwischen Matrei und Nöstlach und zwischen Brenner und Sterzing. Viele weichen im Wipptal über die Brenner Staatsstraße aus. Es staut 3 Kilometer bei der Sterzinger Stadtzufahrt von Gossens kommend. Sie verlieren dort eine Viertelstunde circa.
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2: Vormittag auf der sonnigeren Seite, am Nachmittag dann mehr Wolken. Die Temperaturen steigen noch auf 20 bis 27 Grad. Der nächste große Regen lässt nicht lange auf sich warten. In der Nacht auf morgen rauscht eine Kaltfront durch. Morgen, der Freitag, beginnt also regnerisch. Hinter der Front dann der Föhn, der bringt wieder recht sonniges Wetter. Aktuell messen wir in Ultenweißbrunn 8 Grad, in Derenten 10, in Platt 12 und in Siebenaich 18 Grad.
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0: Einen schönen Donnerstagvormittag und wir schauen uns vorab auf der Wirtschaftsschau Eppan um, die morgen ihre Tore öffnet. Hier ist von Handwerk über Handel, die neueste Technik bis hin zu Pflege und Schönheit alles dabei. Bleiben Sie bei uns.
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2: Wir halten Sie auf dem Laufenden natürlich auch, was unsere Straßen betrifft. Und wenn ein Megastau da ist, dann hören Sie es hier bei uns. Dominik Reich.
3: Auf der Brenner Autobahn in Fahrtrichtung Süden zwischen Klausen und Bozen Nord 10 Kilometer Stau. 2 Kilometer vor der Bozener Ausfahrt der Unfall mit 2 Autos. Auf der Überholspur sind die aufeinander geprallt. Laut Straßendienst werden die so schnell wie möglich wieder auf die Notspur befördert. Staut aber kilometerweit zurück, weichen Sie auf der Südspur bei Klausen über die Brenner Staatsstraße aus.
2: Wir bleiben dran und wenn Sie Fragen haben, eine Telefonnummer, die Sie direkt zu Dominik Reich ins Verkehrsstudio führt, die 817 50 50.

0: Colin Powell, My Favorite Waste of Time. Das ist der Donnerstag hier auf Radio Tirol. Kurz vor 10. Vom traditionellsten bis zum innovativsten bei der Eppaner Wirtschaftsschau ist an diesem Wochenende so alles oder ziemlich alles mit dabei. 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
7: Schönen Vormittag. Wir haben's 10 Uhr. Und das sind die Radio Tirol Nachrichten.
8: Risse im Turm. Meraner Stadtpfarrkirche muss saniert werden. Immer mehr Superreiche, Rekordjahr für Millionäre. Und dünne Wolken überziehen den Himmel. Ich bin Gunde Bichler, schönen Donnerstagvormittag.
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8: In Meran wird am Kirchturm der Stadtpfarrkirche gearbeitet. Die Arbeiten beginnen am Montag. Bei der technischen Untersuchung sind an den Fassaden nämlich Risse entdeckt worden. Sie verlaufen rund 15 Meter entlang der Wand. Als erstes wird das Gerüst aufgestellt. Das braucht rund 3 Wochen. Bis Oktober wird dann am Meraner Kirchturm gearbeitet. Die Stadtpfarrkirche ist im 14. Jahrhundert erbaut worden. Sie hat 9 Glocken. Die größte davon wiegt 4 Tonnen. Transparenz braucht es nicht nur bei Gehältern, sondern auch bei Stellenausschreibungen. Sie werden künftig geschlechtergerecht. Am Sonntag tritt das neue Gesetz in Kraft, nicht nur hier bei uns in Südtirol, sondern in ganz Italien. Das Land hat dazu schon Richtlinien ausgearbeitet als Anleitung für die Betriebe. Formulierungen in den Stellenausschreibungen müssen etwa geschlechtsneutral sein und die Angaben zum Gehalt transparent. Die 3 Euregio-Länder Südtirol, Nordtirol und Trentino wollen eine gemeinsame digitale Plattform für Schulen einrichten. Die Arbeitsgruppe hat jetzt mit den Planungen begonnen. Auf der Plattform sollen die verschiedenen Bildungsinitiativen gebündelt werden, aber auch Unterrichtsmaterialien und Wettbewerbe, damit sie allen zugänglich sind, Schülern, Lehrpersonen und Bildungseinrichtungen. Die Reichen werden immer reicher und ihr Kreis wächst. 2025 zeichnet sich als Rekordjahr für Millionäre ab. Das geht aus einer neuen weltweiten Analyse hervor. David Riemer berichtet.
9: Die Aktienmärkte boomen, der Club der Millionäre wird dadurch immer größer. Im vergangenen Jahr gab es weltweit mehr als 25 Millionen Menschen, die über ein Vermögen von mindestens 1 Million Dollar verfügten, fast 2 Millionen mehr als im Jahr davor.
8: Am meisten Millionäre gibt es in den USA, gefolgt von Japan und Deutschland. KI frisst gewaltig viel Energie, Land und Wasser. Der ökologische Fußabdruck ist gigantisch. Das steht in einem neuen Bericht der Vereinten Nationen. Sie braucht demnach enorm viel Strom, außerdem Kühlsysteme und riesige Rechenzentren, für die wiederum große Flächen verbaut werden. Und am Ende falle auch noch Elektroschrott an. Wären die Rechenzentren ein Land, dann würde dieser Stromverbrauch weltweit den 11. Platz einnehmen. Bei der derzeitigen Entwicklung könne sich der Bedarf bis zum Jahr 2030 verdoppeln, heißt es in dem Bericht. Und viel Sonnenschein und ein paar dünne Wolken haben wir. Gleich hören Sie die weiteren Aussichten.
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3: 4:10, feines Juniwetter heute, Dominik Reich.
4: Die Temperaturen steigen auf 20 bis 27 Grad, gerade richtig. Nicht mehr diese Hitzekeule wie vor einer Woche mit bis zu 35 Grad am letzten Donnerstag. Dazu ist die Sonne jetzt noch super im Rennen, später tauchen immer mehr Wolken auf. Und in der Nacht auf morgen zieht nochmal eine Regenfront durch, Regen fürs ganze Land. Morgen beginnt es bei Nordföhn dann immer weiter aufzulockern. Aktuell meldet Trends 13 Grad, Diers 14, Tirol 16 und Tramin 17 Grad.
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4: Den längsten Stau haben wir aktuell auf der Brennerautobahn in Fahrtrichtung Süden, mehrere Kilometer lang zwischen Klausen und Bozen Nord, wegen des Unfalls kurz vor Bozen Nord. Die Unfallstelle ist jetzt geräumt. Viele weichen bei Klausen über die Brenner Staatsstraße aus. Dort staut es mittlerweile auch weit vor dem Kreisverkehr zurück. Das Stauende liegt im Bereich des Klammwirts. Auch sonst auf der Brennerautobahn und parallel dazu auf der Brenner Staatsstraße Stau im Reiseverkehr zwischen Brenner und Sterzing und zwischen Matrei und Nüßlach. Kolonne auch auf der Brenner Staatsstraße, nördlich von Farn bei der Baustelle. Es staut vor allem in Fahrtrichtung Brixen. Der Stau reicht auch bis auf die Rickertalbrücke zurück. Viel Geduld und sichere Fahrt.
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3: Ja, und in dieser Stunde wollen wir noch ein Spielele wagen. Irgendwo haben sich hier Take That platziert und möchten gerne aufspielen und hoffen natürlich, dass sie nicht verpassen. Jetzt machen wir mal ganz gemütlich mit Stevie Wonder Musik. I just called to say I love you.

Peter Cornelius hier auf Radio Tirol. Das ist der Vormittag und das ist die schönste Musik aller Zeiten. Und das hier ist der größte Hit des Nicholas Bailey. Den hören wir uns jetzt auch gemeinsam an. Das war im Sommer 1980. The Nick Straker Band, A Walk in the Park.

0: Eric Clapton, My Father's Eyes. Schönen Vormittag.
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0: Im Bostertal in Derenden bei der Berdinger Alm bei Bernhard Basler. Ja, und ihr seid bereit für den Sommer?
3: Wohl, wir sind eigentlich gut gestartet jetzt. Es war zwar staubig, wenn man Augen so zu Fuß geht, ist man staubig. Aber es ist jetzt eigentlich gut umgegangen und jetzt hoffen wir auf eine gute Sommersaison. Ich wünsche eigentlich alle Hitten bis zur guten Sommersaison und ja.
0: Ja, mit dem Wetter bist du ja auch zufrieden heute.
3: Nach einem lang ersehnten Regen, was wir wirklich gebraucht haben, haben wir jetzt heute super Wetter. Das ist zwar ein kühle Wurst die Nacht, aber wir haben heute wunderschönes Wetter. Das ist jetzt schon ein warm. Fernsicht, super. Man sieht alles eigentlich bei Eitlerkofel, Langkofel. Innen bis Rittnerhorn. Nein, wirklich ein schönes Wetter heute.
0: Auf sehr, sehr viel Hausgemachtes können sich eure Gäste freuen, Bernhard.
3: Ja, wir machen Himbeersaft, machen wir selber, Schwarzbeersaft machen wir selber. Und noch in Sommer außen, bei den Granden, da machen wir Grantensaft da. Da sagt man die Preiselbeeren, wie man da sagt. Und ja, Kuchen logisch hausgemacht, alles macht die Frau. Verschiedene Gattungen, dann machen wir Schwarzblendernkuchen, dann macht sie einen Apfelstrudel, noch einen Joghurtkuchen. Ja, nicht wie es einfällt, wie sie Lust hat.
0: Ja, danke dir von Raja fürs Gluschen machen und heute noch gute Arbeit und viele Gäste.
3: So, ich danke Ihnen auch alle und noch Hermes vielleicht nehmen und Ihnen alle einen schönen Tag noch. Dankeschön.
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0: Seinen Donnerstag wünsche ich Ihnen und gleich zu hören, aufgepasst, in voller Länge von beeindruckenden 6 Minuten, Never Forget von Take That. Und wie jeder Song von Take That ist auch dieser Titel für Sie der Zeitpunkt, schnell anzurufen hier bei Radio Tirol, die 0471 44 30 50, um sich fürs große Finale der Radio Tirol Konzertreise nach London zu qualifizieren. Und jetzt
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0: Schauen wir in einen Feiertag bei unseren Nachbarn bzw. in ziemliche Staulängen hinein mit Dominik Reich.
2: Viel Durchzugs- und Reiseverkehr auf der Brenner Autobahn südwärts. Es stockt immer wieder zwischen Matrei und Nösslach. 20 Minuten länger dauert es zwischen Brenner und Sterzing und nochmal rund 20 Minuten Zeitverlust zwischen Klausen und Bozen Nord. Die Unfallstelle in diesem Bereich ist schon länger geräumt worden. Ausweichstrecke Brenner Staatsstraße bzw. Brenner Bundesstraße staut bei Steinach immer südwärts. Bei der nördlichen Stadtzufahrt von Sterzing bei Mauls, zwischen der Mautstelle Brixen und der Baustelle nördlich von Farn, zwischen Schrambach und Klausen und zwischen Atzwang und Blumau. Weiter ins Burggrafenamt, Stau auf der Meranerumfahrung über Trautmannsdorf. Bei Sienich kurz nach dem Schießstand wird der Verkehr nur einspurig geregelt wegen Arbeiten. Statt auswärts dauert es mindestens 20 Minuten länger, deshalb es staut ordentlich. Viel los auch bei der Meraner Stadtzufahrt von Passaier kommend. Noch auf die Finchgauer Staatsstraße immer wieder Kolonnenverkehr in beiden Fahrtrichtungen zwischen Forst und Blaus.
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2: Die Sonne gibt ihr Bestes jetzt am Vormittag. Am Nachmittag verschwindet sie immer wieder hinter dichteren Wolkenfeldern. Das alles bei 20 bis 27 Grad. Regen für alle gibt es in der Nacht auf morgen. Also der Freitagmorgen beginnt nass mit Regenschauern. Tagsüber wird es bei Föhn noch recht sonnig. Aktuell meldet Hintermachtel 11 Grad, Vilnes 12, Marienberg 14 und Wiesen 15 Grad.
0: Ich glaube, ich habe was ganz Wichtiges vergessen. Unsere Telefonnummer, kann das sein? Boah, ich sage sie lieber nochmal. Doppelt genäht hält besser. 0471 44 30 50.

0: Ja, nicht zu überhören, oder? Take That. Never Forget.
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0: Einen schönen Vormittag zu Raimund Kalser nach Petersberg. Hallo.
2: Ja, hallo, Grüße.
0: Grüße. Im Queen Elizabeth Olympia Park, The Circus Live Stadion Tour in London von Take That. Mit etwas Glück bist du mit Begleitung mittendrin.
2: Alles in Ordnung.
0: Ist das Glück meistens so auf deiner Seite? Wie schaut's denn da aus?
2: Ja, gut.
0: Dann hoffen wir das Beste. Ja, falls du Freitag nächster Woche deinen Namen hörst, dann innerhalb von 10 Minuten hier auf Radio Tirol anrufen und dann bist du fast schon in London. Heute im Radio Tirol Nachmittag die nächste Chance. Take That Lied hören und schnell Radio Tirol anrufen.
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0: gibt.
1: Einen schönen Donnerstag wünschen wir Ihnen mit der schönsten Musik aller Zeiten. Wir begleiten Sie zu den Radio Tirol 11 Uhr Nachrichten mit Gary and the Pacemakers, Ferry Cross the Mercy, gleich nach Wham und Careless Whisper.

0: 11 Uhr jetzt. Und das sind die Radio Tirol Nachrichten.
1: Neue Südumfahrung. Planungen in Brixen laufen. Trotz Waffenruhe neue Angriffe von Israel im Libanon. Und es ist sonnig mit ein paar Wolken. Ich bin Gunde Bichler. Schönen Vormittag.
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1: Brixen bekommt eine südliche Umfahrung, um den Verkehr auf den Ploseberg aus Milland fernzuhalten und die Straße nach Sarns und Albeins zu entlasten. Zurzeit laufen die Planungsarbeiten. Jetzt haben sich Vertreter der Stadt und Landesrat Alfreider über das Projekt ausgetauscht. Sie haben vereinbart, dass die Gemeinde Brixen die Abschnitte in der Industriezone bauen wird, das Land dagegen jenen Teil, der in Milland liegt. In 2 Jahren könnte der Bau beginnen, 5 Jahre später sollte er dann fertig sein. Südtirols Lieblingsgeschäft steht im Eisacktal. Es ist das Despar Philanders. Der Supermarkt ist jetzt im Rahmen der Aktion Mein Lieblingsgeschäft ausgezeichnet worden. Der Wirtschaftsverband HDS hatte den Wettbewerb gestartet. Zur Auswahl standen 500 Geschäfte in vielen Gemeinden. Rund 230.000 Stimmen sind abgegeben worden. Jetzt am Vormittag hat der HDS den Sieger prämiert. Mit der Aktion will der Wirtschaftsverband den lokalen Handel stärken. Eigentlich wollen Israel und der Libanon die Waffenruhe jetzt wirklich einhalten. Auf dem Papier besteht sie schon seit mehreren Wochen. Ob das klappt, ist allerdings fraglich. Es wird nämlich weiter gekämpft. Heute hat Israel wieder Ziele im Süden des Libanon angegriffen. Das berichtet Amira Rajab.
3: Es herrscht Ungewissheit im Libanon. Bereits am Morgen wurden mindestens 3 Drohnenangriffe Israels gemeldet. Der Zivilschutz rief die Bevölkerung zur Geduld auf. Sie sollten nicht voreilig in ihre Heimatorte zurückkehren und stattdessen auf offizielle Ankündigungen warten. Laut Vereinbarung ist die Waffenruhe abhängig von einer kompletten Einstellung der Angriffe der Hisbollah auf Israel. Die vom Iran unterstützte Organisation hat sich bisher nicht geäußert. Im israelischen Grenzgebiet herrschte weitgehend Ruhe.
1: Hitze und Gesundheitsschutz gehören eng zusammen. In Innsbruck startet deshalb eine neue Aktion. An 3 Stellen in der Stadt stehen Sonnencremespender, und zwar am Landhausplatz, am Marktplatz und im Alpenzoo. Dort gibt es gratis Sonnencreme, sie hat Lichtschutzfaktor 30. Außerdem werden an der Station der aktuelle UV-Index angezeigt, Temperaturwerte und Infos zu UVA- und UVB-Strahlung. Und mit viel Sonnenschein und ein paar Wolken geht's durch den Tag. Gleich hören Sie mehr zum Wetter.
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0: 11:04 gleich, die Sonne hat es noch immer ganz gut laufen, Dominik Reich.
10: Vom Busterteil her viel Sonnenschein noch, in der Malzer Gegend werden die hohen Wolkenfelder jetzt schon dichter und dichter. Der Nachmittag dann weniger sonnig, die Temperaturen steigen trotzdem auf 20 bis 27 Grad an. Kaltfront in der Nacht auf morgen, es regnet verbreitet, stellenweise sind auch Gewitter eingelagert. Morgen also ein Regenstart in den Freitag. Tagsüber wird es föhnig, sonnig.
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10: Im Reiseverkehr Stau auf der Brennerautobahn Südspur, streckenweise zwischen Matrei und Nößlach und zwischen Brenner und Sterzing, vor allem auch auf der Brenner

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0: Stefanie Werger. Ja, ihre genialen Texte sind immer wieder ein Hinhörer. Schönen Vormittag mit Radio Tirol, ich bin Renate Holzner. Darf es heute zum Feierabend ein bisschen Musik sein? Oder ein Theaterbesuch? Hier sind die Radio Tirol Veranstaltungstipps und wir beginnen in Schlanders.
1: Bei uns im Finchgau.
2: In der Oasis Finchgau gibt's heute einen Poetry Slam Abend. Auf der Bühne Olivia Kaufmann, Michaela Grüner und Manuel Hilber.
3: Zufall. Etwas, was man nicht vorausgesehen hat, was nicht beabsichtigt war, was unerwartet geschah. Wie die Mücken in meinem Zimmer, wenn sie mich stechen, wenn ich versuche zu schlafen. Rote Punkte auf meiner Haut.
2: Die drei Slammer treten in der Oasis auf, ab 18.30 Uhr.
4: Bei uns im Schlangengebiet.
2: Ab ins Theater. Ein Kleinflugzeug muss wegen technischer Schwierigkeiten auf der Insel notlanden. Keine Verletzten zum Glück, aber auch niemand, der sie retten kann. Und dann ist da auch noch eine wertvolle Fracht verschwunden. Wie kommen die da wieder weg? Und wer war es überhaupt? Ab 21 Uhr auf der Waldbühne Schuller Kopf in Völz St. Anton.
4: Heint in Bozen.
2: Ja, wir genießen den Sommer so gut es geht. Mit Freunden, mit dem Partner, mit der Partnerin. Wir treffen uns einfach auf ein Aperitivo. In der Laurienbar zum Beispiel. Von 18 bis 21 Uhr gibt es hier Drinks, Snacks und Live-Musik von 2Play.
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1: Kurz nach 11:30, schönen Vormittag, ich bin Dominik Reich und immer noch haben wir starken Reiseverkehr auf der Brennerautobahn in Fahrtrichtung Süden. Es stockt und staut zwischen Matrei und Sterzing, weiter südwärts zwischen Brixen und Klausen streckenweise. Auch auf der Ausweichstrecke Brenner Staatsstraße immer wieder Stau, besonders bei der Sterzinger Stadtzufahrt von Gossensass kommend und zwischen Atzwang und Blumau in Fahrtrichtung Bozen. Länger dauert es auch auf der Finchgauer Staatsstraße in beiden Fahrtrichtungen zwischen Forst und Naturns. Überlastet jetzt auch die Bustertaler Staatsstraße in Fahrtrichtung Bruneck zwischen St. Sigmund und Kirns.
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1: Nach dem sonnigen Vormittag übernehmen immer öfter Wolken das Kommando vom Finchgau her. In den restlichen Landesteilen ist die Sonne noch ganz gut drauf. Die Temperaturen steigen auf 21 bis 27 Grad. In der Nacht auf morgen zieht eine Regenfront durch und morgen am Freitag beginnt es bei Nordwind dann so langsam aufzulockern. Jetzt messen wir in Scherms 21 Grad, in Föhran 15, in Stödern 17 und in Klausen 20 Grad.

0: Schönen Vormittag hier auf Radio Tirol und wir haben sie heute schon in unseren Nachrichten gehört und überhaupt ist es ein Thema, über das sehr viel diskutiert wird, über den assistierten Suizid und auch das soll bald in Südtirol möglich werden. Gesundheitslandesrat Messner hat einen Gesetzesartikel dazu vorbereitet, über den der Landtag nun abstimmen wird. Radio Tirol Nachrichtenkollege Wilhelm Schatzer.
1: 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Das hat das Verfassungsgericht in Rom schon vor 7 Jahren entschieden. 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
1: Guten Tag, ich bin Wilhelm Schatzer. Gesetz zum assistierten Suizid geplant, ob Südtiroler Ärzte bald Sterbehilfe geben werden. Wir sollen Wasser sparen, warum aber werden dann öffentliche Grünflächen auch bei Regenwetter bewässert? Wenn jemand unheilbar krank ist und nur noch leidet, dann würden einige dieses Leben nicht mehr lebenswert bezeichnen. Für Patientinnen und Patienten, die im Endstadium ihrer Krankheit sind, könnte es in Südtirol bald Sterbehilfe geben, den sogenannten medizinisch assistierten Suizid. Die Gesetzgebungskommission im Südtiroler Landtag hat jetzt ihr Okay gegeben. Marlies Winkler, was sieht das Gesetz vor?
2: In einigen wenigen Fällen dürfen Patienten um einen assistierten Suizid anfragen. Das plant Gesundheitslandesrat Hubert Mesner.
3: Das gilt nur für Patienten, die einer irreversiblen Krankheit, einer unheilbaren Krankheit leiden, als erstes, die einen großen psychischen und physischen Stress haben, der für sie unerträglich wird. Aber es gilt auch für Patienten, die lebenserhaltende Maßnahmen bedürfen, um überhaupt am Leben bleiben zu können. Und es gibt für Patienten, die aber frei entscheiden und auch fähig sind, frei zu entscheiden.
2: Dass Südtirol ein Gesetz zu so einem heiklen Thema einführen kann, liegt daran, dass es kein nationales Gesetz gibt. Allerdings hat das Verfassungsgericht 2019 entschieden, dass Sterbehilfe straffrei bleibt. Nach diesem Urteil haben bisher aber nur 2 Regionen eigene Gesetze zum assistierten Suizid eingeführt, und zwar Sardinien und die Toskana. Und nur in der Toskana hat es bisher auch einen assistierten Suizid gegeben. In Südtirol wäre es so: Der Patient stellt einen Antrag und der kommt dann in eine eigens dafür zuständige Kommission, bestehend aus Ärzten, Psychiatern, Rechtsmedizinern, Krankenpflegern und Palliativmedizinern. Damit soll verhindert werden, dass der einzelne Arzt, der den Patienten begleitet, rechtlich belangt wird. Wenn die Kommission den Antrag genehmigt, muss es der Patient selbst sein, der das tödliche Medikament zu sich nimmt. Landesrat Mesner ist ja selbst Arzt, deswegen habe ich ihn gefragt, ob er den assistierten Suizid begleiten würde.
3: Ich denke, ich kenne Pathologien, wo wirklich die unerträglich sind für Patienten, die wirklich nur an lebenserhaltenden Maschinen hängen. In diesem Sinn glaube ich, dass ich schon imstande wäre, auch durch die Erfahrung, die ich über viele Jahre gemacht habe, solche Patienten zu begleiten, wenn diese Voraussetzungen, wie zu Beginn gesagt, gegeben sind.
2: Die Präsidentin der Südtiroler Ärztekammer, Astrid Marsona, geht davon aus, dass sich in Südtirol Ärzte finden lassen, die den assistierten Suizid begleiten. Sie selbst hat ihre Zweifel, wie das mit der Berufsethik vereinbar ist.
4: Weil es macht doch einen Unterschied, ob wir uns dem Tod nicht mehr in den Wege stellen, zum Beispiel bei einer Palliativmedizin, oder ob wir aktiv etwas machen, was den Tod zur Folge hat.
2: Marsona befürchtet, dass der assistierte Suizid für unsere Gesellschaft gefährlich werden könnte. Es sei auch schwierig zu beurteilen, ob jemand wirklich selbst entscheidet, sterben zu wollen, oder ob Druck von außen dahinter steckt. Und in den anderen Ländern, wo assistierter Suizid möglich ist, seien die Grenzen immer weiter aufgeweicht worden, warnt Marsona.
4: Dass es eben nicht nur mehr die todbringende Krankheit ist, die unheilbare, sondern auch einfach der mangelnde Lebenswunsch, und auch die Alterszugänge. Also in vielen Ländern sind inzwischen Jugendliche oder Minderjährige und sogar Kinder. Das jüngste Kind war 5 Jahre alt. Und das muss man alles vor Augen halten, denn wenn wir sozusagen, die Büchse der Pandora ist ja jetzt schon mal geöffnet, und ich glaube, das lässt sich nicht mehr schließen.
2: Ob es überhaupt so weit kommt, entscheidet sich im Juli. Dann stimmt der Landtag über das Gesetz zum assistierten Suizid ab. Aber selbst dann wäre es ein Gesetz auf Zeit, bis sich das Parlament in Rom auf ein staatliches Gesetz einigt.
1: Die Trockenheit in Südtirol ist vorerst vorbei. Die Wälder und Wiesen sind jetzt saftig grün, und auf den öffentlichen Grünflächen hat der Regen vom Anfang der Woche

0: Regen, wenn es schon nass ist, nicht nur Wasserverschwendung, sondern es kann den Pflanzen auch schaden. Das sagt Miriam Ebnicher von der Firma Raintech in Kardaun. Sie verkauft Bewässerungsanlagen.
1: Zu viel bewässert ist natürlich auch nicht gut. Es kann zu Schimmel kommen, zu Pilzen kommen oder auch beim Rasen zu Moosbildung.
0: Die Bewässerung bei öffentlichen Grünflächen erfolgt meist automatisch. Eine Zeitschaltuhr schaltet die Rasensprenger zu einer bestimmten Uhrzeit ein und wieder aus. Meistens ein paar Mal pro Woche. Damit nicht zu viel gegossen wird, gibt es Sensoren, die erkennen, wenn es regnet und wie viel, sagt Bewässerungsexpertin Miriam Ebnicher.
1: Der Sensor, der praktisch die Bewässerung dann ausschalten bei einem Mindestniederschlag von 5 mm. Und danach tut er wieder das Einschalten mit der Verzögerung von ein paar Tagen. Also das macht er dann automatisch.
0: Auch die Gemeinde Bozen hat solche Sensoren, die Regen erkennen und dann die Bewässerung ausschalten sollten. Eigentlich. Denn mit den Sensoren gibt es ein Problem, sagt die Direktorin der Stadtgärtnerei Bozen, Ulrike Buratti.
2: Die sind ein bisschen anfällig und deshalb funktionieren die nicht immer so, wie sie sollten. Wobei ich hinzufügen muss, die Talverwiesen, Eisackwiesen und sämtliche angrenzende Grünflächen werden mittels eines Tiefbrunnens und nicht mittels Trinkwasser bewässert. Das heißt, wir versuchen auch im Interesse aller Ressourcenverschwendung zu vermeiden.
0: Weil die Sensoren eben nicht immer funktionieren, laufen oft die Rasensprenger, auch wenn es regnet. Wir wundern uns, das sei aber nicht unbedingt immer falsch, sagt Buratti.
2: Normalerweise ist es so, wenn man genauer hinschaut, ist der Regen unter Bäumen, wenn ein dichtes Blätterdach ist, gar nicht bis zum Boden durchgedrungen. Das heißt, in dem Fall ist es sicher sinnvoll, wenn wir trotzdem die Beregnung einschalten. Wir gießen durchschnittlich 3-mal die Woche unsere Wiesen. Ich glaube, dass wir damit den Mittelweg finden zwischen Ressourcenverschwendung und der grünen Wiese, garantieren einer grünen Wiese.
0: Und wie sieht es in den anderen Gemeinden aus? Nicht überall gibt es so große Wasserreserven wie in Bozen. In Kurtatsch etwa ist das Wasser recht knapp. Da hatte die Gemeinde in den letzten Wochen ja ihre Bewohner aufgefordert, Wasser zu sparen, weil es so trocken war. Bürgermeister Andreas Anex sagt, auch die Gemeinde müsse sparen. Wenn es regnet oder das Wasser knapp ist, wird die Bewässerung ausgeschaltet.
3: Wir haben das nicht automatisiert in der Gemeinde. Wir machen das händisch bei Bedarf. Nur aufs Minimum reduziert, jetzt auf jeden Fall aufs Minimum reduziert. Das machen wir das ganze Jahr über so.
0: In Bozen wäre so ein System nicht denkbar, sagt die Stadtgärtnerei. Alle Stadtviertel zu koordinieren und hunderte Rasensprenger manuell auszuschalten, wenn es einmal regnet, sei zu kompliziert.
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0: Brixen bekommt eine südliche Umfahrung, um den Verkehr auf den Bloseberg aus Milland fernzuhalten und die Straße nach Sarns und Albeins zu entlasten. Zurzeit laufen die Planungsarbeiten. Gunde Bichler mit den Kurznachrichten.
14: Ja, jetzt haben sich Vertreter der Stadt und Landesrat Alfreider über

0: das Projekt ausgetauscht. Sie haben vereinbart, dass die Gemeinde Brixen die Abschnitte in der Industriezone bauen wird, das Land dagegen jenen Teil, der in Milland liegt. In 2 Jahren könnte der Bau beginnen, 5 Jahre später dann fertig sein. In Meran wird der Kirchturm der Stadtpfarrkirche saniert. Die Arbeiten beginnen am Montag. Bei der technischen Untersuchung sind an den Fassaden Risse entdeckt worden. Sie verlaufen rund 15 Meter entlang der Wand. Als erstes wird das Gerüst aufgestellt. Bis Oktober wird dann am Kirchturm gearbeitet. Südtirols Lieblingsgeschäft steht im Eisacktal. Es ist das Despa Philanders. Der Supermarkt ist heute im Rahmen der Aktion Mein Lieblingsgeschäft ausgezeichnet worden. Der Wirtschaftsverband HDS hatte den Wettbewerb gestartet. Zur Auswahl standen 500 Geschäfte in vielen Gemeinden und 230.000 Stimmen sind abgegeben worden. Mit der Aktion will der HDS den lokalen Handel stärken. Hitze und Gesundheitsschutz gehören eng zusammen. In Innsbruck startet deshalb eine neue Aktion. An 3 Stellen in der Stadt stehen Sonnencremespender, und zwar am Landhausplatz, am Marktplatz und im Alpenzoo. Dort gibt es gratis Sonnencreme. Sie hat Lichtschutzfaktor 30. Außerdem werden an der Station der aktuelle UV-Index angezeigt und die Temperaturwerte. Künstliche Intelligenz frisst enorm viel Energie, Land und Wasser. Der ökologische Fußabdruck ist gigantisch. Das steht in einem neuen Bericht der Vereinten Nationen. Sie braucht demnach enorm viel Strom, außerdem Kühlsysteme und riesige Rechenzentren, für die wiederum große Flächen verbaut werden. Und am Ende falle auch noch Elektroschrott an, heißt es in dem Bericht. Bei der derzeitigen Entwicklung könne sich der Bedarf bis 2030 verdoppeln.
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0: Für viele Fans, vor allem für Kinder, gehört das Sammeln von Panini-Pickeln zum fixen Bestandteil bei jedem Fußball-Großereignis wie jetzt der WM. Auch diesmal läuft der Verkauf auf Hochtouren. Seit der WM von 1970 produziert das Unternehmen in Norditalien die klassischen Sammelalben zu den Männerweltmeisterschaften. Nach der WM von 2030 verfällt allerdings die Konzession. Sie geht an den amerikanischen Glücksspielkonzern Fanatics. Fast 1000 Aufkleber braucht es heuer. Wer also nicht mit anderen tauscht, muss mit Kosten von rund 1500 Euro für ein volles Album rechnen. Das haben Simulationen ergeben. Schauen wir noch auf die Börsen in Europa. MIB-Index in Mailand ist im Minus mit 0,3%, DAX in Frankfurt im Plus mit 0,6.
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2: Kakerlaken auf den Gehwegen, in den Innenhöfen und auch in den Wohnungen. Bozner berichten, dass heuer besonders viele Kakerlaken herum sind. Man sehe das Ungeziefer überall, so etwas habe es noch nie gegeben, schreiben sie in den sozialen Medien. Es sei eine regelrechte Plage. Betroffen sei die ganze Stadt, aber ganz besonders das Stadtviertel Haslach-Oberau. Die Kakerlaken sind da, und zwar mehr als in anderen Jahren, das bestätigt der Kammerjäger Andreas Wenighofer.
3: Wir machen das seit 15 Jahren und ich weiß seit 15 Jahren, dass das immer schon Kakerlaken waren in Bozen. Heuer ist es extrem sehr viel. Ich weiß zwar nicht, wieso das Aufkommen mehr ist geworden, aber sie sind sehr stark.
2: Vielleicht hängt es mit den Temperaturen und dem milden Winter zusammen. Besonders in Bozen und insgesamt in den Städten kommen die Kakerlaken vor.
3: Ja, überwintern denen sind in keine Sicherungsschächte. Weil da ist warm. Überwintern sie und noch im Frühjahr, bald sie eben heraus wärmer werden, und dann kommen sie eben von den Schächten aus. Wir, großteils machen wir es in den Städten, ja, aber mittlerweile, und wir sind in den Dörfern schon auch, nicht so in den Ausmaß, dann muss man sie auch mehr auch in die Wohnungen, aber dem kann auch passieren, dass man sie irgendwie importiert hat.
2: Ab wann kann man aber von einer Kakerlakenplage sprechen? Kammerjäger Wenighofer sagt,
3: sobald man sie bei Tage sieht, dann heißt schon, dass sehr viele sind. Nicht? Dann ist sicher zu handeln. Nicht? Oder auch wenn man schon eine findet in einem bewohnten Gebiet oder in die Wohnungen, dann sollte man gleich schon Vorkehrungen treffen.
2: Margaret Fink ist Stadtviertelrätin in Haslach-Oberau. Sie hat mitbekommen, dass heuer viele dort über das Ungeziefer klagen. In ihrem Kondominium wurde heuer, wie jedes Jahr, Vorsorge getroffen.
4: Das machen wir immer, also im Frühjahr, gemeinsam auch mit dem Kondominium rundherum, vorsorglich eine Bekämpfung, damit sich das nicht ausbreitet. Und das machen wir auch nicht natürlich als Kondominium alleine, sondern denn das würde ja dann zu Ping-Pong-Effekten nützen und unterm Strich wären die Maßnahmen umsonst.
2: In den Wohnungen werden die Kakerlaken mit einem Fraßgel angelockt und so vernichtet, und im Außenbereich versprüht man Insektizide. Vornehmlich wird das Gift am späten Abend versprüht, wenn keine Menschen herum sind und auch keine Haustiere. Kakerlaken lösen nicht nur Ekel aus, sondern stellen auch ein hygienisches und gesundheitliches Problem dar. denn sie können Bakterien und Keime übertragen und Krankheiten auslösen. Kammerjäger Andreas Wenighofer jedenfalls sagt, er habe heuer viel zu tun. Gerufen wird er von Privaten, aber auch von Gemeinden und auch von Wohnbauinstitut.
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2: Mit Sonne und immer mehr Wolken geht's durch den Nachmittag und die Temperaturen steigen auf 21 bis 27 Grad. Kommende Nacht zieht dann eine Regenfront drüber. Lukas Rastner vom Landeswetterdienst, wie geht's morgen und am Wochenende weiter?
5: Ja, morgen in der Früh regnet es noch im ganzen Land. Im Laufe des Vormittags klingt dann der Regen aber ab. Am längsten dauert es in den östlichen Landesteilen. Danach scheint zeitweise die Sonne und es frischt der Nordföhn auf. Am Abend sind aber wieder lokale Regenschauer möglich. Das alles bei Höchstwerten von 18 Grad in Sterzing und bis 26 in Bozen. Wechselnd bis stark bewölkt geht es dann durch den Samstag mit ein paar Regenschauern am Nachmittag. Zum Abend hin kommt es zu einer Wetterbesserung. Am Sonntagvormittag scheint häufig die Sonne. Am Nachmittag bilden sich ein paar gewittrige Regenschauer.
2: Das war's vom Südtirol-Journal. Ich bin Wilhelm Schatzer. Ich wünsche Ihnen einen schönen Nachmittag.
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6: Von Leichnam, Feiertagsstimmung kommt über den Reschenpass und den Brenner herein. Nadine Paris, schau zuerst auf die Brenner Autobahn.
7: Richtung Süden immer wieder Stop and Go. Schon auf Nordtiroler Seite fängt es an, zwischen Matrei und Nößlach. Dann bei uns im Land Staukolonnen zwischen dem Brenner und Sterzing und immer abschnittsweise zwischen Brixen und San Michele. Nordwärts stockt bei der Mautstelle Sterzing, auch hier wegen Überlastung. Viele weichen über die Brenner Staatsstraße aus, auch da lange Kolonnen immer Richtung Süden. In Nordtirol zwischen Matrei und Steinach, dann zwischen Gossensass und Sterzing. Bei Mauls, bei Farn, da ist auch noch eine Baustelle und ebenso Staus bei Kardaun. Weiter auf die Finchgauer Staatsstraße, immer wieder schleppender Verkehr wegen Überlastung. Bei Eiers, dann abschnittsweise zwischen Schlanders und Schars und bei Rabland und Forst. Auch quer durch Leifers geht es teilweise wegen Überlastung nur langsam weiter, vor allem von Bozen kommend, melden uns Radio Tirol-Hörer. Kommen Sie gut an Ihr Ziel.
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6: Ja, dann servieren wir heute ein schönes Feiertagsmenü hier auf Radio Tirol, also Urlaubsmusik für alle, die gerade ankommen mit Creedence, Hot Chocolates, Kim Wilde. Da haben wir uns gut herausgeputzt. Für Sie alle schönen Donnerstag mit der schönsten Musik aller Zeiten.

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7: Wir haben es kurz nach 12:30. Hallo aus der Radio Tirol Service Redaktion, ich bin Nadine Paris. Sehr viel los auf unseren Straßen, der ganze Reiseverkehr rollt durch und jetzt auch noch ein Unfall auf der Brenner Staatsstraße in Brandsoll. Bei der Dorfausfahrt Richtung Leifers ist es passiert. Hier sind zwei Autos zusammengeprallt. Nur Blechschaden melden uns Radio Tirol-Hörer. Einsatzkräfte sind noch keine da, es geht aber einspurig daran vorbei. Unfall auf der Brenner Staatsstraße in Brandsoll bei der Dorfausfahrt Richtung Leifers. Weiter auf die Brenner Autobahn. Südwärts immer wieder Kolonnen zwischen dem Brenner und Sterzing und zwischen Klausen und San Michele. Richtung Norden rund 2,5 Kilometer Stau bei der Mautstelle Sterzing. Auch die Ausweichstrecke Brenner Staatsstraße ist überlastet. Richtung Süden stockt 1,5 Kilometer bei Sterzing, dann wieder bei Mauls sowie bei Farn. Da ist auch noch eine Baustelle. Und ebenso staut es bei Kardaun. Auch auf der Finchgauer Staatsstraße stockender Verkehr wegen Überlastung, immer abschnittsweise zwischen Schlanders und Forst, vor allem meranwärts.
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7: Der Himmel ist mittlerweile echt zweigeteilt, richtig viel Sonne noch rund ums Pustertal und vom Finchgau her schieben sich immer mehr dichtere Wolken rein. Bei maximal 21 bis 27 Grad noch. Gerade hat es in Adurns 20 Grad, in Bruneck auch 20, in Sarntein 18 und in Saloren 21 Grad. Über Nacht zieht dann die nächste Regenwelle durch. Auch morgen Vormittag gibt es noch einige volle Wolken, die uns der Nordföhn dann in Richtung Nachmittag verbläst. Zwischen 18 und 26 Grad sind drin.

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0: Hama Chameleon. Die schönste Musik aller Zeiten. Zucchero gleich des Humphrey Singers. Und jetzt um eins Zeit für Nachrichten hier auf Radio Tirol.
1: Fall Alpenkohle. Südtiroler sind wieder auf freiem Fuß. Zu wenig Kinderärzte in Südtirol. Das Wetter ist wechselhaft mit Sonne und Wolken. Ich bin Sabrina Fleischmann. Grüß Gott.
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1: Im Fall Alpenkohle hat das Überwachungsgericht in Trient die Untersuchungshaft für alle 5 Südtiroler aufgehoben. Es sind Giulio Angelucci und Andreas Mari vom Amt für Abfallwirtschaft, Andreas Apeiner und Hugo Trenkwalder vom Fernheitswerk Glas im Finchgau und der Umweltberater Robert Rosanelli. Nach mehr als 2 Wochen in verschiedenen Gefängnissen sind sie wieder auf freiem Fuß, Wilhelm Schatzer.
3: Ja, die Verhaftungen erfolgten wegen des Vorwurfs auf illegalen Müllhandel. Es geht dabei um den Verkauf und die Weiterverarbeitung von Asche aus dem Fernheitswerk Glas. Die Asche soll in Österreich zu Grillkohle, Dünger und Zusatz für Beton weiterverarbeitet worden sein. Die Ermittler sind der Meinung, dass die Asche eigentlich als Abfall hätte entsorgt werden müssen. Die Verdächtigen bestreiten illegale Tätigkeiten. In Italien gelten andere Grenzwerte für das Gesundheitsrisiko, deshalb sind die Ermittlungen gestartet. Ermittelt wird gegen insgesamt 19 Personen, nicht nur in Italien, sondern auch in Österreich, Kroatien, Serbien, der Schweiz und Deutschland.
1: In Südtirol fehlen Kinderärzte, wenn man von einem optimalen Verhältnis zwischen Patienten und Arzt ausgeht. Das sagt die Nationale Stiftung für Gesundheitsthemen Jimbe. Sie geht von einem Verhältnis von 850 betreuten Kindern pro Kinderarzt aus. Bei uns sind es 1100 Patienten pro Kinderarzt. Demnach fehlen bei uns 17 Ärzte. Außerdem gehen in den nächsten 3 Jahren 7 Kinderärzte in Pension, was den Mangel verschärfen werde. Eine Hauptfigur des Selbstbestimmung feiert heute ihren runden Geburtstag. Eva Klotz, sie wird 75 Jahre alt. Klotz stammt aus dem Passaiertal. Ihr Vater Georg Klotz war einer der Freiheitskämpfer. Klotz gehörte 31 Jahre lang dem Südtiroler Landtag an, zuerst für die Union für Südtirol. Dann gründete sie mit mehreren politischen Weggefährten die Südtiroler Freiheit. Sie trat immer für das Selbstbestimmungsrecht für Südtirol ein. Vor 12 Jahren hatte Eva Klotz ihr Landtagsmandat niedergelegt, um sich um ihren schwerkranken Mann zu kümmern. Zu ihrem Markenzeichen gehört ein langer geflochtener Zopf. Für viele Fans, vor allem für Kinder, gehört das Sammeln von Panini-Pickeln zum fixen Bestandteil bei jedem Fußball-Großereignis, wie etwa jetzt bei der WM. Auch diesmal läuft der Verkauf auf Hochtouren. Seit der WM von 1970 produziert das Unternehmen in Norditalien die klassischen Sammelalben zu den Männerweltmeisterschaften. Nach der WM von 2030 verfällt allerdings die Konzession. Sie geht dann an einen amerikanischen Glücksspielkonzern. Fast 1000 Aufkleber braucht es heuer. Wer also nicht mit anderen tauscht, muss mit Kosten von rund 1500 Euro für ein volles Stickeralbum rechnen. Das haben Simulationen ergeben. Die Sonne bekommt Konkurrenz durch Wolken. Mehr zum Wetter gleich.
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0: Ja, und da werden die Wolken schon wieder mehr, Nadine Baris.
11: Vom Westen her kommen immer wieder welche nach und wandern so langsam Richtung Pustertal. Da genießen wir aber gerade noch ein bisschen blauen Himmel. Dazu hat es in Sechsten jetzt 18 Grad, in Auer sind es 23, in Latsch 20 und in Freienfeld 19 Grad. Über Nacht regnet es dann verbreitet bis morgen in den Vormittag hinein. Dann lockert es mit Nordwind etwas auf bei maximal 18 bis 26 Grad.
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11: Unsere Straßen sind gut gefüllt, viele Urlauber unterwegs. Wir starten auf der Brennerautobahn. Südwärts Kolonnenverkehr zwischen dem Brenner und Sterzing und dann wieder abschnittsweise zwischen Klausen und Trient Nord. Mal geht's nur langsam weiter, mal stehen sie auch komplett. Richtung Norden gute 5 Kilometer schleppender Verkehr bei Sterzing. Dann zum Stau auf der Brenner Stadtstraße. Richtung Süden werden sie immer wieder eingebremst. Bei Sterzing, dann bei Mauls und bei Fahren, das sind zudem auch Baustellen. Und dann staut es nochmal rund 1 Kilometer bei Brandsoll. Da ist bei der Dorfeinfahrt Richtung Süden ein Unfall zwischen zwei Autos passiert. Nur Blechschaden, die Karabiniere sind mittlerweile da und regeln den Verkehr einspurig.

Konzertreise. Wir fliegen Sie bald schon nach London am 24. Juni zu Take That Live. Heißt konkret, heute gibt's noch 2 Finaltickets, also heute gibt's auch noch 2 Take That Songs durch den Nachmittag. Das hier sind nicht Take That, das hier sind The Suffer Singers. Mamalu, Kategorie schönste Musik aller Zeiten.

Da hat Zucchero eindeutig ins Schwarze getroffen, genau den richtigen Song ausgewählt. Follow You, Follow Me von Genesis und was Großartiges hier gemacht daraus. Schönen Nachmittag mit Radio Tirol.

0: Nick B. auf dem Sprung rein in den Nachmittag hier auf Radio Tirol. Ja, und der Blick auf den Abend zahlt sich heute mehr als nur aus.
1: Bei uns im Finchgau.
2: In der Oasis Finchgau gibt's heute einen Poetry Slam Abend. Auf der Bühne Olivia Kaufmann, Michaela Grüner und Manuel Hilber.
3: Zufall. Etwas, was man nicht vorausgesehen hat, was nicht beabsichtigt war, was unerwartet geschah. Wie die Mücken in meinem Zimmer, wenn sie mich stechen, wenn ich versuche zu schlafen. Rote Punkte auf meiner Haut.
2: Die drei Slammer treten in der Oasis auf, ab 18.30 Uhr.
4: Bei uns im Schlangengebiet.
2: Ab ins Theater. Ein Kleinflugzeug muss wegen technischer Schwierigkeiten auf der Insel notlanden. Keine Verletzten zum Glück, aber auch niemand, der sie retten kann. Und dann ist da auch noch eine wertvolle Fracht verschwunden. Wie kommen die da wieder weg? Und wer war es überhaupt? Ab 21 Uhr auf der Waldbühne Schollerkopf in Völs St. Anton.
4: Heint in Bozen.
2: Wir genießen den Sommer so gut es geht. Mit Freunden, mit dem Partner, mit der Partnerin. Wir treffen uns einfach auf ein Aperitivo. In der Laurin-Bar zum Beispiel. Von 18 bis 21 Uhr gibt's hier Drinks, Snacks und Live-Musik von 2Play.
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gehört. Schönen Nachmittag mit Radio Tirol. Das wird bald ordentlich regnen wieder. 15 bis 20 Millimeter kommen dazu an Regen, aber wo und vor allem eben ab wann? Radio Tirol Wetter gleich nach Simply Reds.

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1: 14:45 haben wir es. Das Fronleichnam-Wochenende ist gestartet und zieht sich da gerade durch all unsere Straßen. Einiges an Reiseverkehr dabei. Nadine Paris.
2: Staukolonnen werden uns von der Brenner Autobahn gemeldet. Richtung Süden zwischen dem Brenner und Sterzing. Und dann geht es zwischen Bozen Nord und Rovereto Nord abschnittsweise langsam weiter. Richtung Norden gute 5 Kilometer Stop and Go bei Sterzing. Auch auf der Brenner Staatsstraße stockt's und staut's. Einmal bei Sterzing wegen Überlastung, dann bei Mauls und nördlich von Farn wegen Baustellen. Weiter südwärts nochmal Kolonnenverkehr bei Kardaun. Gut gefüllt auch die Finchgauer Staatsstraße Richtung Meran. Immer wieder stockender Verkehr zwischen Latsch und Forst. Zeitverlust von rund einer Viertelstunde melden uns Radio Tirol-Hörer.
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2: Mittlerweile haben uns die Wolken ordentlich zugedeckt bei noch 21 bis 27 Grad maximal. Über Nacht schaut dann eine gute Ladung Regen vorbei. Auch morgen Vormittag starten wir noch regnerisch. Dann kommt mit Nordföhn aber langsam wieder die Sonne raus. Zwischen 18 und 26 Grad werden es maximal. Gerade messen wir in Burgstall 23 Grad, in Kasselbell 20, in Brax 19 und in Klausen 21 Grad.
1: Feinen Nachmittag!
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0: Wir geben das Beste natürlich, damit Ihr Nachmittag perfekt klingt mit Radio Tirol mit dem Pointer Sisters gleich. I'm so excited. Ein bisschen Schwung. Und dann geht's schon Richtung Feierabend. Schön langsam. Und Manfred Mann sind auch gleich dabei. Mighty Quinn. You'll not see nothing like the Mighty Quinn. Schönen Nachmittag.
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0: Zeit hier auf Radio Tirol. Einen schönen Nachmittag von mir, Deborah Sparber. Jetzt um zwei die Nachrichten.
1: Kein Gefängnis mehr für Südtiroler im Fall Alpenkohle. Kakerlakenplage in Bozen. Das Wetter ist zunehmend bewölkt. Ich bin Sabrina Fleischmann. Guten Nachmittag.
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1: Im Fall Alpenkohle hat das Überwachungsgericht in Trient die Untersuchungshaft für alle fünf Südtiroler aufgehoben. Es sind Giulio Angelucci und Andreas Mari vom Amt für Abfallwirtschaft, Andreas Zappeiner und Hugo Trinkwalder vom Fernheitswerk Klaas und der Umweltberater Robert Rossanelli. Nach mehr als zwei Wochen in verschiedenen Gefängnissen sind sie wieder auf freiem Fuß. Die Verhaftungen erfolgten dabei wegen des Vorwurfs auf illegalen Müllhandel. Es geht um Rückstände aus der Vergasung von Holz in den Fernheitswerken Laas und Vierschach. Die Rückstände wurden in Österreich zu Grillkohledünger und Zusatz für Beton weiterverarbeitet. Die Ermittler sind jedoch der Ansicht, dass es sich um belasteten Abfall handle, der hätte entsorgt werden müssen. Die Beschuldigten und ihre Verteidiger bestreiten die Vorwürfe. In Bozen beschweren sich Bürger, dass es heuer viele Kakerlaken gibt. Unter anderem besonders betroffen sei das Stadtviertel Oberau-Haslach. Kammerjäger Andreas Wenighofer bestätigt, die Kakerlaken sind da, und zwar mehr als in anderen Jahren.
3: Ja, ich kann das bestätigen. Wir machen das seit 15 Jahren. Und ich weiß seit 15 Jahren, dass das immer schon Kakerlaken waren in Bozen. Heuer ist es extrem sehr viel. Ich weiß zwar nicht, wieso das Aufkommen mehr ist geworden, aber sie sind sehr stark.
1: Kakerlaken sind nicht nur eklig, sie stellen auch ein hygienisches und gesundheitliches Problem dar, weil sie Bakterien und Keime übertragen. Eva Klotz hat heute Geburtstag, sie wird 75 Jahre alt. Sie stammt aus dem Passaiertal. Ihr Vater Georg Klotz war einer der Freiheitskämpfer. Eva Klotz trat immer für das Selbstbestimmungsrecht für Südtirol ein. Sie gehörte 31 Jahre lang dem Südtiroler Landtag an. Vor 12 Jahren hat sie ihr Landtagsmandat niedergelegt, um sich um ihren schwerkranken Mann zu kümmern. Ihr Markenzeichen ist ein langer geflochtener Zopf. Im Libanon ist ein Soldat der UNO-Friedensmission UNIFIL bei einem Mörserangriff getötet worden. Er soll aus Serbien stammen. Zwei weitere Blauhelme wurden verletzt. Es ist noch unklar, ob Israel oder die Hisbollah-Miliz für den Angriff verantwortlich sind. In der Nacht haben Israel und der Libanon erneut zur Umsetzung der Waffenruhe aufgerufen. Israel will die Angriffe aber erst einstellen, wenn die Hisbollah-Miliz ihrerseits auf weitere Attacken verzichtet. Das hat die Hisbollah bisher verweigert. Die Wolken nehmen zu, die Einzelheiten zum Wetter gibt's gleich.
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0: So schnell gibt die Sonne nicht auf, Nadine Baris.
13: Stellenweise kommen ein paar Sonnenstrahlen durch. Die Wolken sind aber ganz klar in der Überzahl bei maximal 21 bis 27 Grad. Gerade hat es in Enneberg 19 Grad, in Kaltern 21, in Brat 20 und in Laien 17 Grad. Über Nacht rauschen dann Regenwolken durch. Vom Finchgau her ziehen sie rein und halten sich teilweise bis morgen Vormittag. Der Nordföhn bringt uns in Richtung Nachmittag dann wieder etwas Sonne. Bei maximal 18 bis 26 Grad.
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13: Im ganzen Reiseverkehr geht es teilweise nur langsam weiter. Auf der Brenner Autobahn immer wieder schleppender Verkehr Richtung Süden, rund 3 Kilometer Stau bei Sterzing und dann abschnittsweise Kolonnen zwischen Bozen Süd und Affi. Richtung Norden rund 7 Kilometer Überlastungsstau bei Sterzing. Auch die Ausweichroute Brenner Staatsstraße ist überlastet. Dazu noch Baustellen bei Mauls, Staus in beiden Fahrtrichtungen, vor allem Richtung Sterzing. Ebenso Wartezeiten zwischen Farm und der Autobahneinfahrt Brixen-Farm. Und auf der Finchgauer Staatsstraße auch viel los Richtung Meran. Abschnittsweise Stau zwischen Latsch und Forst. Allen unterwegs eine gute Fahrt.
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0: Hallo ins Land, wandern und gut essen. Einfach mitkommen, mit Wandern. Wir sind

0: The Flutes, Take That und die schnellste beim Anrufen, das war jetzt die Karin aus Natur und Staben. Hoi, hoi.
1: Ja, hallo, Jutti.
0: Hui. Jetzt warst du ganz, ganz schnell. Super.
1: Ja, das Einzige, was jetzt schnell geht, weil ich bin gerade alle auf der Plischker Straße ganz langsam unterwegs.
0: Okay, wo im Finchgau bist du unterwegs?
1: Ich bin gerade in Schaff.
0: Ah, okay, also ja.
1: Gerade nach Schaff.
0: Okay, heute vielleicht nicht die beste Route.
1: Nein, aber ist halt leider so und den muss ich jeden Tag machen.
0: Okay, aber du hast uns dabei, dann passt ja.
1: Genau.
0: Liebe Karin, Finalticket für dich. Du bist dabei im Glückstopf nächste Woche Freitag, die große Ziehung. Ich kann dir nur die Daumen drücken. Vielleicht fliegen wir dich aus nach London zu Take That.
1: Ja, das war mega super.
0: Ja, und noch ein Finalticket gibt es heute, also weiterhin gut hinhören.
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0: Wir fliegen sie ab Bozen nach London zu Take That.

ein Umberto Tozzi. Geht doch immer. Und zum Kaffee natürlich die schönste Musik aller Zeiten. George Michael, Aretha Franklin gleich. Cliff Richard hier auf Radio Tirol. Schönen Donnerstag.

0: schönste Musik aller Zeiten. Einen schönen Nachmittag.
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0: Ja, noch hält das Wetter, der Regen kommt ja später. In einer Stunde sind sie oben auf der Bertinger Alm, liegt oberhalb von Derenten auf gut 1800. Und dann, wer mag, geht's hoch hinaus zum Hühnerspiel, liegt auf gut 2000 Metern oben. Der Bernhard erklärt uns den eigentlich relativ kurzen Weg zum Gipfelkreuz.
3: Man geht von Insel Hütte weiter ungefähr eine halbe Stunde. Da muss alles zusammen am Parkplatz hier in der Spiel, Stunde und halbe gemütlich aber, gell? Und da ist noch ein Rechner selber. Da sieht man auch bis Augen, sieht man noch bis 6 Augen, so schön rundum sich bis Boot, den ich da ritten haben.
0: Bernhard Bassler, der Chef auf der Bertinger Alm, aber nicht der Chef in der Küche. Da regiert seine Frau und zaubert selbstgemachte Säfte und die Kuchen erst.
4: Kuchen logisch hausgemacht, alles macht die Frau. Verschiedene Gattungen, dann machen wir Schwarzblätternkuchen, dann macht sie einen Apfelstrudel, noch einen Joghurtkuchen. Ja, nicht ein bisschen Infalt, wie sie Lust hat.
0: Die Bertinger Alm bereit für die Sommersaison.
4: Wohl, wir sind eigentlich gut gestartet jetzt. Es war zwar staubig mit meinen Augen, so wie zu Fuß geht, ist man staubig geworden. Aber es ist jetzt eigentlich gut umgegangen und jetzt hoffen wir auf eine gute Sommersaison und in alle einen schönen Tag noch. Dankeschön.
0: Ja, und wir schreiben Sie zu unserer Wanderliste hinzu, die Bertinger Alm.
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Den Feiertag heute, den spüren wir ordentlich auf unseren Straßen. Von Leichnam-Reiseverkehr, Deluxe, UB40 noch und dann schauen wir ausführlich drauf. Schönen Nachmittag mit Radio Tirol.

0: schönen Nachmittag.
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0: Ja, von Leichnam, da ist was los auf unseren Straßen. Nadine Paris, auf der Brenner Autobahn starten wir.
2: Da stockt es Richtung Süden immer wieder zwischen Neumarkt und Affi. Richtung Norden Staukolonnen zwischen Brixen und Sterzing. Auch auf der Brenner Staatsstraße geht es teilweise nur langsam weiter. Bei Mauls, vor allem Richtung Sterzing und zwischen Fahren und der Autobahneinfahrt Brixenfahren, Wartezeiten in beiden Fahrtrichtungen, alles wegen Baustellen. Überlastungskolonnen auch auf der Bustertaler Staatsstraße zwischen Niederfintel und Mühlbach Richtung Brixen. Dann auf die Finchgauer Staatsstraße, Kolonnenverkehr Richtung Meran zwischen Naturns und Forst streckenweise. Auch in unseren Städten kommt es zu Verzögerungen in Meran auf der Romstraße und auf der Cavourstraße vom Passaierdal kommend und in Bozen auf der Innsbrucker Straße Richtung Kardaun.
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2: Die Sonne ist ganz gemütlich unterwegs heute. Die Wolken haben die Oberhand bei noch maximal 21 bis 27 Grad. Über Nacht wird es dann wieder im ganzen Land nass und morgen regnet es noch ein bisschen weiter. Im Laufe des Tages verweht uns dann noch Wind einige Wolken. Dazu gibt es zwischen 18 und 26 Grad. Gerade hat es in Wengen 19 Grad, in Vilnius 18, in Tramin 24 und in Meran auch 24 Grad.
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0: Maria Magdalena, die Grüße aus Ibiza von Sandra hier auf Radio Tirol. Schönen Nachmittag von mir, Deborah Spauber. Und das hier klingt gleich wie ein absoluter Kindheitstraum. 100 Animationsfilme, fast nonstop, ab heute bis Sonntag in Bozen. Dieses Festival schauen wir uns gleich genauer an.
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0: Wolfgang Petri hier auf Radio Tirol. Schönen Nachmittag von mir, Deborah Spauber. Über 1600 Filme waren es noch letzten September. Mittlerweile im Finale 100 Filme, Animationsfilme. Und die sehen wir gerade in Bozen von früh bis spät. Dieses internationale Animationsfilmfestival. Judith Barone hat das Ganze zusammen mit ihren Partnern ins Leben gerufen. Und was sie meint? Alles ganz ohne KI. Das ist ganz, ganz wichtig.
1: Künstliche Intelligenz tretet allerweil mehr in die ganzen digitalen Welten ein. Das wissen wir. Aber da gibt es eben professionelle Personen, die über die künstliche Intelligenz sprechen. Man sagt einen Unterschied zwischen das, was digitale Animationsfilme sind und jene, was eben die künstliche Intelligenz hergestellt hat.
0: Ja, da gibt's den ganzen Tag eben Filme anzuschauen aus dem Wettbewerb abends, dann eben Vorträge im Cineplex Bozen, unter anderem über KI, wie die schon mitwerkelt bei diesen Filmen. Am Sonntag werden dann im Cineplex auch die Gewinner des Wettbewerbs ermittelt, wenn das alles in den nächsten 3 Tagen interessiert. Einfach vorbeischauen.
1: Der Eintritt ist überall frei, aber wichtig ist vielleicht trotzdem, dass man die Plätze vormerkt. Wenn einer dann hinsetzen möchte, wäre es halt schon toll, wenn man sich das vormerken würde.
0: Ja, tolles Festival, Animationsfilme in Bozen noch bis Sonntag. Schauen Sie mal rein, klicken Sie sich bei uns rein. 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

0: Lily of the West, Bob Dylan hier auf Radio Tirol. Ja, mittendrin in der Zimmerstunde, jetzt um 3, mittendrin im Büroalltag sind Sie. Und natürlich bestens informiert mit uns, die Nachrichten jetzt.
1: Fall Altenkohle, 5 Südtiroler sind wieder auf freiem Fuß. Italien setzt wieder auf Atomenergie, erstes Jahr im Parlament in Rom. Das Wetter hat Sonne und Wolken zu bieten. Ich bin Sabrina Fleischmann, guten Nachmittag.
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1: Der Raiffeisenverband und der Südtiroler Energieverband reagieren mit großer Erleichterung auf die Freilassungen aller 5 Südtiroler im Fall Alpenkohle. Die Untersuchungshaft für Andreas Tapeiner und Hugo Trenkwalder vom Fernheizwerk Laas wurde heute aufgehoben. Das gilt auch für die Landesbeamten Giulio Angelucci und Andreas Marri sowie für den Umweltberater Robert Rosanelli. Damit sei der Albtraum für alle Beteiligten und deren Familien zu Ende, schreiben die Obleute der zwei Verbände Herbert von Leon und Thomas Gasteiger. In der gemeinsamen Stellungnahme betonen sie auch die gute Arbeit von Tapeiner und Trenkwalder für die Genossenschaft und ihr Vertrauen in die Integrität aller Beteiligten. Die Verhaftungen erfolgten vor mehr als 2 Wochen auf Anordnung der Anti-Mafia-Staatsanwaltschaft von Trient. Der Vorwurf lautet auf illegalen Müllhandel, weil Rückstände aus dem Fernheizwerk in Österreich unter anderem zu Grillkohle und Dünger weiterverarbeitet wurden. Italien macht den ersten Schritt bei der Rückkehr zur Atomkraft. Die Abgeordnetenkammer in Rom hat heute einen Gesetzentwurf zur Wiedereinführung der Kernenergie genehmigt. Er geht jetzt weiter an den Senat. Danach kann die Regierung ein Dekret mit konkreten Bestimmungen zur Nutzung von Kernenergie erlassen. Geplant sind Kernkraftanlagen der neuen Generation, darunter auch kleine modulare Reaktoren. Die Atomkraft soll auch zur Wasserstoffproduktion eingesetzt werden. Heuer gibt es mehr Kakerlaken als in anderen Jahren. Das bestätigt der Kammerjäger Andreas Wenighofer. Besonders in Bozen und insgesamt in den Städten kommen die Kakerlaken vor, sagt er.
3: Ja, überwintern denen sind ja keine Sicherungsschächte. Weil da ist warm, da überwintern sie und dann im Frühjahr, bald sie eben heraus und wärmer werden, dann kommen sie eben von den Schächten aus. Wir, großteils machen wir es in die Städte, ja, aber mittlerweile, und wir sind in Dörfern schon auch nicht so in den Ausmaß, dann muss man sie auch mehr auch in die Wohnungen. Aber dem kann auch passieren, dass man sie irgendwie importiert hat.
1: Kakerlaken können Bakterien und Keime übertragen, deshalb ist es wichtig, ein Ausbreiten zu verhindern. Kammerjäger machen das mit einem Gel in den Innenräumen, das die Insekten anlockt, und im Außenbereich werden Insektizide versprüht. Die Fußball-WM in den USA, Kanada und Mexiko könnte zur Hitzeschlacht werden. Es werden Temperaturen über 30 Grad erwartet. Aber trotzdem dürfen Fans keine leeren Wasserflaschen mit ins Stadion nehmen, um sie dort aufzufüllen. Das hat der Weltverband FIFA verfügt. Der Grund sollen Sicherheitsbedenken sein. Die Fans müssen das Wasser im Stadion kaufen und das kann teuer werden. Bei der Club-WM im Vorjahr hatten die Austragungsorte zwischen 4 und 6 Dollar für eine Flasche Wasser verlangt. Bei uns ist die erste Hitzewelle schon vorbei. Mehr zu den Temperaturen gleich.
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0: Häppchenweise gibt's die Sonne schon noch. Nadine Baris.
12: Auch wenn die Wolken teilweise ein bisschen hartnäckig sind, davon lässt sich die Sonne aber nicht beeindrucken bei noch maximal 21 bis 27 Grad. Gerade messen wir in Truden 17 Grad, in Welsberg 20, in Schluderns 21 und in Lüsen 19 Grad. Über Nacht erwarten wir dann den nächsten Regenschub. Morgen klingt der Regen dann so langsam ab und mit Nordföhn wird's wieder stellenweise sonnig bei maximal 18 bis 26 Grad.
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12: Im Reiseverkehr sind so einige Straßen überlastet. Wir schauen als erstes auf die Brennerautobahn Richtung Norden. Zwischen Brixen und Sterzing rund 6 Kilometer Stau wegen Überlastung. Südwärts Staukolonnen zwischen Rovereto Süd und Affi immer abschnittsweise. Baustellenstau gibt es auf der Brennerstadtstraße, einmal bei Mauls Richtung Sterzing und zwischen Fahren und der Mautstelle Brixen Fahren in beiden Fahrtrichtungen. Stop and Go auch auf der Finchgauer Stadtstraße Richtung Meran streckenweise zwischen Naturns und Forst wegen Überlastung. Und noch auf die Bustertaler Stadtstraße, da stockt's Richtung Bruneck bei Niederfintel und bei Kienz ebenso wegen Überlastung. Eine gute Fahrt!
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0: Hallo ins Land. Ein falscher Schritt und das war's oft. Das muss aber nicht sein.
13: Was man jetzt in alle Bergbegeisterten

0: so ein Eis jetzt am Nachmittag. Becher oder Kanne?
1: Definitiv lieber Kanne. Okay. Aber mit einem Löffel, dass ich mich nicht dreckig mache. Weil es Keksel einfach auch gut ist zu essen.
0: Ja, ein doppelter Genuss, gell? So wie bei uns. Also Eiselschlecken und unsere Musik einfach nur genießen. Die schönste Musik aller Zeiten. Eric Clapton auf Radio Tirol. Leila.

0: Leila Unplugged, Eric Clapton hier auf Radio Tirol und sofort informiert, wenn es passiert. Wichtiger Blick Richtung Bustertal, Nadine Baris.
1: Die Bustertaler Staatsstraße ist aktuell gesperrt. Bei Niederfindl, Höhe Tankstelle, hier läuft gerade ein Feuerwehreinsatz. Sie werden durch Findl umgeleitet und es staut in beiden Fahrtrichtungen nur etwas zurück. Bustertaler Staatsstraße aktuell gesperrt, bei Niederfindl Höhe Tankstelle wegen eines Feuerwehreinsatzes.
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0: Huber K. und sein Sternenhimmel hier auf Radio Tirol. Schönen Nachmittag von mir, Deborah Sparber. Ja, das Wandern geht eigentlich ja schon daheim los. Mit dem Rucksack packen, mit der Vorbereitung habe ich genug Wasser dabei, was zum Snacken, Wetterschutz, Sonnenschutz. Ja, wir überschätzen uns gerne und dann, wenn es passiert, sind wir eben überfordert und wissen nicht weiter.
1: Und auch eben nicht wissen, was deren, wenn sie wirklich in einer Notfallsituation kommen.
0: Das hat Emma Fissneider mit ihren zwei Schulkolleginnen recherchiert für ihr Matura-Projekt Bergbereit. Die drei Maturantinnen an der Landesberufsschule Luis Zueck haben sich da wirklich einen Haufen Gedanken dazu gemacht und ja, die meisten Bergunfälle wären mit der richtigen Vorbereitung oft vermeidbar, weiß Mariana Theiner. Da geht es oft einfach um pure Information.
2: Also in erster Linie ist das Wichtigste, sich über die Wetterbedingungen an den Tag zu informieren, dass man nicht nachher mit einem spontanen Gewitter überrascht wird. Natürlich auch, dass ich versichert bin. Und zum Verhalten ist, würde ich sagen, das Wichtigste, dass man die Geschwindigkeit auch am schwersten von der Gruppe anpasst, dass es nicht vorkommt, dass noch einfach auch noch ein bisschen zurückgelassen wird.
0: Ja, die drei Maturantinnen haben wirklich viel recherchiert, 60 Stunden Arbeit pro Mädel, also wirklich ein mega schönes Projekt. Entstanden sind informative Flyer, ein Kurzfilm, der schon bald in Südtirols Öffis gezeigt wird. Etwas, was auch Nina Werth mehr als stolz macht.
3: Für den Film haben wir eben mit dem Amt für Film und Medien zusammengearbeitet. Sie haben uns die Geräte zur Verfügung gestellt, geholfen beim Schneiden. Und das ist auf jeden Fall genau das, was wir uns gewünscht haben, einfach die Masse zu erreichen. Und wo findet man unsere Touristen überhaupt am meisten? In die öffentlichen Verkehrsmittel.
0: Also in naher Zukunft ein bisschen genauer hinschauen bei den Südtirolern Öffis. Da sehen wir das Matura-Projekt Bergbereit. Super Projekt.
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0: großartige Whitney Houston. Schönen Nachmittag mit uns.
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0: Und wir schauen auf die Pustertaler Stadtstraße mit Nadine Paris.
2: Da wird nach einem Feuerwehreinsatz gerade aufgeräumt. Bei Niederfintel, Höhe Tankstelle. Hier hat es einen Böschungsbrand gegeben. Aber alles schon gelöscht, sagt uns die Freiwillige Feuerwehr Niederfintel. Die Straße wird in den nächsten Minuten wieder geöffnet. Bis dahin werden sie noch durch Fintel umgeleitet. Es gibt in beiden Fahrtrichtungen kurzen Rückstau. Im Reiseverkehr sind so einige Straßen überlastet. Auf der Brenner Autobahn Richtung Norden zwischen Brixen und Sterzing rund 4 Kilometer Stau. Südwärts Staukolonnen zwischen Rovereto Süd und Affi immer abschnittsweise. Baustellenstau gibt es auf der Brenner Stadtstraße zwischen Fahren und der Mautstelle Brixen fahren in beiden Fahrtrichtungen. Und Stop and Go auch auf der Finchgauer Stadtstraße Richtung Meran streckenweise zwischen Naturns und Forst wegen Überlastung.
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2: Bisschen hin und her heute, mal sind dichtere Wolken unterwegs, mal schaut die Sonne ein bisschen raus. Dazu schaffen es die Temperaturen noch auf 21 bis 27 Grad. Über Nacht steht dann ordentlich Regen auf dem Programm. Auch morgen geht es noch regnerisch in den Freitag, dann lockert es aber mit Nordwind auf. Bei maximal 18 bis 26 Grad. Jetzt hat es in Graun 15 Grad, in Kurtinik 25, in Lana 24 und in Bercha 22 Grad.
0: Feinen Nachmittag.
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0: Roller geht mit uns erstickelt durch den Donnerstagnachmittag hier auf Radio Tirol. Ein Hallo von mir, Deborah Sparber. Am Wochenende, die Wirtschaftsschau Eppan öffnet am Wochenende ihre Tore für uns und da ist einiges los. Lukas Walcher, Ortsobmann des LVH.
1: Wir haben ein ganz attraktives Rahmenprogramm hier, weil wir eine Weinverkostung machen, eine Teeverkostung, wir haben Kinderprogramm, Kinderbetreuung. Wir haben einen Kurs organisiert mit der Michaela Morelli, der wird sicher ein vieler Begriff sein. Sie macht in so ein paar traditionelle Gerichte, modern interpretiert und das ist sicher eine interessante Sache für alle Leute, mal zu probieren und das zu sehen. Auch für die Unternehmen, sich zu zeigen, sich zu präsentieren, einmal in direkten Kundenkontakt mit den Leuten zu kommen, dass man einmal weiß, mit wem man da zu tun hat, wer da hinter dem Computer, hinter dem Telefon sitzt. Die Stände schauen gut aus und die Leute erwarten sicher ganz, ganz eine tolle Messe mit ganz vielen tollen neuen Sachen. Deswegen können Sie alle gerne vorbeikommen, wir freuen uns, eigentlich zu sehen.
0: Ja, die Überedger-Betriebe zeigen sich, insgesamt sind es 51 Aussteller. Morgen, Samstag und Sonntag, immer ab 10 Uhr, die Wirtschaftsschau Eppan in der Eishalle.
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0: Wenn sie sie Dreadlock Holiday
1: bzw. Südwesten her ziehen die ganzen Regenwolken durch. Fast überall kommen dabei voraussichtlich 10 bis 20 Liter pro Quadratmeter zusammen. Besonders im Ultental und Baseiertal kann es teilweise richtig schütten. Da ist wahrscheinlich auch am meisten drin mit 20 bis 40 Liter.
0: Aber so schnell dieses Regenwetter kommt, so schnell ist es auch wieder vorbei und weg.
1: Sobald die Front durch ist, zieht morgen wieder Nachtföhn rein. Der schafft der Sonne dann wieder ein bisschen Platz zum Strahlen. Der Samstag bleibt dann noch recht wechselhaft. Am Sonntag schaut dann schon öfter die Sonne vorbei. Dazu wird es wieder spürbar wärmer bei 22 bis 29 Grad.
0: Und heute Nacht bereit machen für einen ordentlichen Regenwascher. Schönen Nachmittag mit Radio Tirol.

0: Schönen Nachmittag, Radio Tirol jetzt um 4.
1: Südtirol will eigene Regelung zur Sterbehilfe einführen. Erleichterung, alle 5 Verhafteten im Fall Alpenkohle sind wieder frei. Das Wetter ist bewölkt mit etwas Sonne. Ich bin Sabrina Fleischmann, guten Nachmittag.
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1: In Südtirol könnte assistierter Suizid bald möglich werden. Die Gesetzgebungskommission im Landtag hat ihr okay gegeben. Jetzt muss noch der Landtag zustimmen. Der Gesetzesvorschlag kommt von Gesundheitslandesrat Hubert Messner. Er sagt, ein assistierter Suizid werde nur für einige wenige Patienten in Frage kommen.
3: Das gilt nur für Patienten, die einer irreversiblen Krankheit, einer unheilbaren Krankheit leiden, als erstes, die einen großen psychischen und physischen Stress haben, der für sie unerträglich wird. Aber es gilt auch für Patienten, die lebenserhaltende Maßnahmen bedürfen, um überhaupt am Leben bleiben zu können. Und es gibt für Patienten, die aber frei entscheiden und auch fähig sind, frei zu entscheiden.
1: Dass Südtirol ein Gesetz zu so einem heiklen Thema einführen kann, liegt daran, dass es keine staatliche Regelung gibt. Das Verfassungsgericht hatte schon 2019 entschieden, dass Sterbehilfe straffrei bleibt. Nach diesem Urteil haben bisher aber nur 2 Regionen eigene Gesetze zum assistierten Suizid eingeführt, und zwar Sardinien und die Toskana. Ob Südtirol nachzieht, das entscheidet der Landtag im Juli. Alle 5 Südtiroler, die im Fall Alpenkohle verhaftet wurden und im Gefängnis saßen, sind wieder frei. Die Untersuchungshaft für Andreas Zapeiner und Hugo Trinkwalder vom Fernheitswerk Laas wurde heute aufgehoben. Das gilt auch für die Landesbeamten Giulio Angelucci und Andreas Mari sowie für den Umweltberater Robert Rosanelli. Der Raiffeisenverband und der Südtiroler Energieverband reagieren mit großer Erleichterung auf diese Entscheidung des Überwachungsgerichtes. Damit sei der Albtraum für alle Beteiligten und deren Familien zu Ende, schreiben die Obleute der 2 Verbände. In der gemeinsamen Stellungnahme betonen sie auch die gute Arbeit von Zapeiner und Trinkwalder für die Genossenschaft und ihr Vertrauen in die Integrität aller Beteiligten. Italien macht den ersten Schritt bei der Rückkehr zur Atomkraft. Die Abgeordnetenkammer in Rom hat heute einen Gesetzentwurf zur Wiedereinführung der Kernenergie genehmigt. Er geht jetzt weiter an den Senat. Danach kann die Regierung innerhalb eines Jahres mit Dekret die konkreten Bestimmungen zur Nutzung von Kernenergie erlassen. Geplant sind Kernkraftanlagen der neuen Generation. Darunter sind kleine modulare Reaktoren. Die Fußball-WM in den USA, Kanada und Mexiko könnte zur Hitzeschlacht werden. Es werden Temperaturen über 30 Grad erwartet. Aber die Fans dürfen keine Wasserflaschen mit in die Stadien nehmen, um sie dort aufzufüllen. Das hat der Weltverband FIFA verfügt. Der Grund sollen Sicherheitsbedenken sein. Die Fans müssen das Wasser im Stadion kaufen und das wird vermutlich teuer. Bei uns ist von Hitze derzeit keine Spur. Mehr zu den aktuellen Temperaturen gleich.
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6: Ein bisschen Sonne ist noch da. Nadine Baris.
7: Sonnenschein gerade noch im Oberfinchgau, stellenweise zum Beispiel. Sonst sind viele Wolken dabei bei noch maximal 21 bis 27 Grad. In der Nacht beginnt es dann verbreitet zu regnen. Teilweise sind bis morgen Vormittag volle Wolken dabei. Untertags vertreibt uns dann der Wind einiges an Grau bei maximal 18 bis 26 Grad. Gerade hat es in Mühlwald 19 Grad, in St. Pancraz 21, in Völs 20 und in Moos 18 Grad.
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7: Vorsicht Unfall auf der Eggenthaler Staatsstraße. Am Ende des ersten Tunnels taleinwärts ist es passiert. Die Einsatzkräfte wurden schon informiert. Einspurig geht es ersten Infos nach weiter. Es staut schon in beiden Fahrtrichtungen etwas zurück, vor allem taleinwärts. Vorsicht Unfall auf der Eggenthaler Staatsstraße, taleinwärts am Ende des ersten Tunnels. Die Bustertaler Staatsstraße ist wieder komplett offen. Da hat es bei Niederfintel einen Böschungsbrand gegeben. Der Feuerwehreinsatz wurde beendet, sagt uns die Freiwillige Feuerwehr Niederfintel. Wegen der Umleitung durch Fintel staut es da jetzt noch etwas auf der Bustertaler Straße. Wir bleiben noch auf der Bustertaler Staatsstraße Richtung Bruneck, Überlastungskolonnen zwischen St. Siegmund und Kienz. Weiter auf die Brennerautobahn, Richtung Norden rund 3 Kilometer Überlastungsstau bei Sterzing. Auf der Brenner Staatsstraße Baustellenstau zwischen Fahren und der Autobahneinfahrt Brixenfahren in beiden Fahrtrichtungen. Auch auf der Finchgauer Staatsstraße staut es wegen Überlastung Richtung Meran zwischen Naturns und Forst immer wieder. Und in Bozen gibt es teilweise volle Straßen, es stockt auf der Innsbrucker und Eisenkufer Straße. Eine sichere Fahrt.
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6: Hallo ins Land. Ein Ticket kann alles bedeuten. Flug nach London, Hotel in London, Take That Konzert ist gleich Radio Tirol Konzertreise. Take That in London, wer mag denn bitte hin? Ihre Chance jetzt.

0: Live in London, Pray von Take That.
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0: Und sie rückte der London oder unserer großartigen Konzertreise Stickele näher, die Katja aus Schlanders. Hallo.
2: Hallo, hallo, grüß dich. Ja, das ist jetzt ganz zufällig. Ich bin im Auto unterwegs, bin gerade mein Sohn abgeholt von der Arbeit und ist gerade eben das Lied losgegangen, weil ich gesagt habe, jetzt muss ich schnell umleiten.
0: Perfekt. Katja, du bist drin im Glückstopf.
2: Super, ja super, das freut mich.
0: Und es geht weiter mit der Ticketjagd. Wer möchte noch ein Finalticket haben? Nächste Woche Freitag die große Ziehung nach insgesamt 2 Spielwochen. Wir fliegen sie am 24. Juni nach London. Am 26. das Konzert von Take That. Ein paar Tage London genießen im Juni. Schon geil.
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0: hat der Gary mit seinem oder einem seiner großen Hits bei uns, DJ Ötzi, Hotel Engel auf Radio Tirol. Und sofort informiert, wenn es passiert, es geht auf die Mebo. Da ist es gerade sehr gefährlich. Nadine Baris.
1: Vorsicht, defektes Auto Richtung Meran zwischen Derlan und Filbian in der 90er-Zone. Da ist ein schwarzer VW Golf ganz, ganz langsam unterwegs, melden uns Radio Tirol-Hörer. Fahren Sie hier besonders vorsichtig. Vorsicht, sehr langsames, defektes Auto auf der Mebo Richtung Meran zwischen Derlan und Filbian in der 90er-Zone.
0: Eine sichere Fahrt.
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Cher hier auf Radio Tirol. Ja, Regenschirm aufspannen, dann Sonnenbrille aufsetzen, dann wieder Regenschirm. Mal schauen, was das Wochenende mit uns vorhat. Radio Tirol Wetteraussichten gleich nach Quiz Ria. Schönen Nachmittag.

0: I can hear your heartbeat. Chris Rea, gleich der Fendrich, gleich der Human League.
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0: Um kurz nach 4:30 geht es schon langsam los mit dem Feierabendverkehr. Nadine Paris.
2: Einige Straßen sind überlastet. Es stockt auf der Finchgauer Stadtstraße Richtung Meran bei Furst. Auf der Brenner Stadtstraße bremst sie eine Baustelle ein. Nördlich von Fahren in beiden Fahrtrichtungen kurze Wartezeiten. Dann füllen sich die Straßen im gewohnten Feierabendverkehr, vor allem in unseren Städten Bozen, Brixen, Meran und Bruneck. Die Unfallstelle auf der Eckenthaler Stadtstraße wurde schon geräumt, da läuft's wieder. Und auch auf der Brenner Autobahn kommen Sie gut weiter.
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2: Stellenweise schaut noch ein bisschen blau durch, vor allem im Oberfinchgau, aber auch hier und da im Hochbussertal noch. Sonst haben fast überall die Wolken das Sagen. Dazu messen wir jetzt in Marling 23 Grad, in Profais 17, in Diers 18 und in Deretten auch 18 Grad. Vom Finchgau her zieht über Nacht ordentlich Regen durch. Auch morgen Vormittag sind noch ein paar Regenwolken unterwegs, bevor sie dann untertags der Nordwind verschickt. Zwischen 18 und 26 Grad sind drin. Der Samstag ist noch in Aprillaune, der Sonntag wird sonnig mit großer Gewitterwahrscheinlichkeit am Nachmittag.
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0: Fendrich hier bei uns. Schönen Nachmittag, Radio Tirol mit Deborah Sparber. Diese Woche hat es ja immer wieder gut gewassert und gut, dass heute Nacht nochmal ein Regenschub nachkommt. Warum aber werden gerade, wenn es regnet, der Regner angemacht? In Zeiten von Wassersparen, von Wasserknappheit? Die Antworten bei uns nach nur zwei Hitlängen.
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0: The Englishman in New York. Sting hier auf Radio Tirol. Schönen Nachmittag. Ich bin Deborah Sparber. Warum eigentlich bei Regner einschalten, wenn es schon schön ergiebig regnet? Sehen wir ja immer wieder. Das ist nicht nur Wasserverschwendung, sondern auch schädlich, meint Miriam Ebnicher von der Firma Raintech in Kardaun.
1: Es kann zu Schimmelkämmen, zu Pilzen kämmen oder auch beim Rasen zu Moosbildung.
0: Meist geht ja diese Beregnung automatisch mit Zeitschaltuhren. Ein Sensor verhindert hier, dass zu viel gewässert wird. Ulrike Buratti ist die Direktorin der Stadtgärtnerei Bozen und meint dazu:
2: Die sind ein bisschen anfällig und deshalb funktionieren die nicht immer so, wie sie sollten. Wobei ich hinzufügen muss, die Talverwiesen, Eisackwiesen und sämtliche angrenzende Grünflächen werden mittels eines Tiefbrunnens und nicht mittels Trinkwasser bewässert. Das heißt, wir versuchen auch im Interesse aller Ressourcenverschwendung zu vermeiden.
0: Ja, durchschnittlich wird dreimal die Woche gewässert und das sei so ein Mittelweg, um einerseits nicht zu viel zu verschwenden und doch eine grüne Wiese zu haben. In Kortatsch, wo das Wasser wirklich knapp ist, geht das Regeln einfacher, weiß der Bürgermeister Andreas Anneck.
3: Wir machen das händisch bei Bedarf, nur aufs Minimum reduziert, jetzt auf jeden Fall aufs Minimum reduziert. Das machen wir das ganze Jahr über so.
0: Ja, in Bozen jede Grünanlage jetzt händisch regeln, wäre nicht wirklich machbar. Deshalb wird es hier auch wieder zu diesem bizarren Bild kommen. Regen und Beregnung zeitgleich.

0: Rein in den Feierabend für die Ersten. Um 5 jetzt Zeit für Nachrichten auf Radio Tirol.
1: Kein Gefängnis mehr für 5 Südtiroler. Erleichterung im Fall Alpenkohle. Recht auf assistierten Suizid soll auch in Südtirol umgesetzt werden. Das Wetter bringt uns in der Nacht Regen. Ich bin Sabrina Fleischmann. Guten Nachmittag.
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1: Im Fall Alpenkohle gibt es eine Wende. Nach mehr als 2 Wochen im Gefängnis sind heute alle 5 verhafteten Südtiroler wieder auf freien Fuß gesetzt worden. Das Überwachungsgericht in Trient hat die Untersuchungshaft aufgehoben. Es handelt sich um Andreas Dabeiner und Hugo Trinkwalder vom Fernheitswerk Klaas, den Umweltberater Robert Rosanelli und die Landesbeamten Giulio Angelucci und Andreas Mari. Laut Landeshauptmann Kompatscher gibt es keine Maßnahmen gegen sie. Angelucci und Mari können damit an ihren Arbeitsplatz im Landesamt für Abfallwirtschaft zurückkehren. Für SVP-Obmann Dieter Steger ist die Haftentlassung ein wichtiges und positives Signal. Und auch der Raiffeisenverband und der Südtiroler Energieverband reagieren mit großer Erleichterung auf die Freilassung. Damit sei der Albtraum für alle Beteiligten und deren Familie zu Ende, schreiben die Obleute der 2 Verbände. In Südtirol könnte es bald assistierten Suizid geben. Bisher ist das nur in der Toskana und auf Sardinien möglich. Wie in diesen Regionen wäre die Sterbehilfe auch bei uns in Südtirol mit strengen Regeln verbunden. Nur Patienten, die unheilbar krank sind und psychisch sehr darunter leiden, dürfen anfragen. Und Ärzte sind nicht verpflichtet, Patienten beim assistierten Suizid zu begleiten. Sie können selbst darüber entscheiden. Die Präsidentin der Südtiroler Ärztekammer, Astrid Marsona, geht davon aus, dass sich Ärzte finden lassen, die den Suizid begleiten. Sie selbst hat ihre Zweifel, wie das mit der Berufsethik vereinbar ist.
3: Weil es macht doch einen Unterschied, ob wir uns dem Tod nicht mehr in den Wege stellen, zum Beispiel bei einer Palliativmedizin, oder ob wir aktiv etwas machen, was den Tod zur Folge hat.
1: Ob es überhaupt so weit kommt, entscheidet sich im Juli. Dann wird der Landtag über das Gesetz zum assistierten Suizid abstimmen. Das Team K ist für eine Regelung, kritisiert aber die Vorgehensweise. Der Gesetzentwurf zum assistierten Suizid wurde kurzfristig in das Omnibusgesetz aufgenommen, ohne lange Debatte, sagt der Landtagsabgeordnete Franz Blohner. Er fordert eine vertiefte und öffentliche Diskussion über ein so sensibles Thema wie das Recht auf ein selbstbestimmtes Lebensende. In Sechsten wurde der Klaus-Gatterer-Preis verliehen. Er geht in diesem Jahr an 2 Journalisten aus Österreich. Matthias Winter und Jürgen Klatzer von der Wochenzeitung Der Falter wurden für ihre Recherchen ausgezeichnet, mit denen sie Gewalt- und Missbrauchsfälle bei SOS Kinderdorf aufgedeckt hatten. Den Schülerpreis hat sich Maria Erhardt gesichert mit einem Video über die ladinische Sprache und Kultur in ihrem Heimatdorf. Regen ist im Anmarsch, die Einzelheiten zum Wetter gleich.
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0: Dieser Hauch an Feierabendsonne, der noch spürbar ist. Nadine Baris.
12: Das ist fast schon die Ruhe vor dem Sturm oder besser gesagt vor dem Regen. Im Finchgau ziehen die vollen Wolken in einigen Stunden dann als erstes rein. Dann breiten sie sich übers ganze Land aus. Morgen starten wir noch regnerisch, dann lockert es mit Nordföhn langsam auf. Alles bei maximal 18 bis 26 Grad. Gerade hat es in Gagazon 25 Grad, in Doblach 20, in Benz 16 und in Sulden 13 Grad.
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12: Als erstes auf die Brenner Staatsstraße im Eisacktal. Da stockt es zwischen Fahren und der Kreuzung mit der Bustertaler Staatsstraße wegen einer Baustelle. Dann staut es auf der Finchgauer Staatsstraße bei Forst in beiden Fahrtrichtungen wegen Überlastung. Und Feierabendstaus auf den üblichen Straßen, besonders in unseren Städten. In Bozen auf der Innsbrucker Eisenkufer Straße, der Russusallee und bei der Mariner Kreuzung. In Brixen auf der Peter-Meyer- und Dante-Straße. In Bruneck auf der Michael-Bacher Straße und beim Nordring. Und in Meran auf der Gampen-, Bjerwe- und Romstraße. Von der Brenner Autobahn werden uns keine Probleme gemeldet. Eine sichere Heimfahrt.
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0: Hallo ins Land. Was macht Ihr Dorf, Ihre Stadt lebendig? Ein Lebensmittelgeschäft, eine Bar, ein Gasthaus, ein Klamottenladen. Südtirols beliebtestes Geschäft feiern wir gleich bei uns auf Radio Tirol. Und dafür gehen wir gleich shoppen im Eisacktal.

Feierabendstimmung mit Radio Tirol auf dem Heimweg oder es geht Richtung Abendschicht. Immer gern mit uns, mit Radio Tirol und der schönsten Musik aller Zeiten. Feels Like Heaven, Fiction Factory.

0: Die schönste Musik aller Zeiten und sofort informiert, wenn es passiert. Wichtiger Blick jetzt im Feierabendverkehr auf die Mevo, Nadine Baris.
1: Da steht ein defektes Auto Richtung Meran, kurz nach der Einfahrt der Erlan. Ein weißer Citroën melden uns Radio Tirol-Hörer. Die Polizei ist schon da und leitet sie einspurig weiter. Es staut schon gut einen Kilometer zurück. Vorsicht, defektes Auto auf der Mevo Richtung Meran, kurz nach der Einfahrt der Erlan.
0: Sichere Fahrt.
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0: Blondie auf Radio Tirol zum Feierabend, gleich die Everly Brothers. Schönen Donnerstag, Radio Tirol mit Deborah Sparber. Eine lebendige Stadt, ein lebendiges Dorf ist voller Geschäfte, voller Leben. Die Aktion Mein Lieblingsgeschäft. 500 Geschäfte aus 84 Gemeinden standen zur Auswahl bei diesem Wettbewerb, organisiert vom HDS. Und jetzt steht das beliebteste Geschäft Südtirols fest, der Despa in Philanders. Und wir gehen da einkaufen. Lukas Augscheller trifft sich mit dem Betreiber Alex Biechler direkt bei der Preisverteilung.
1: Ja, Mords Applaus, Alex. Also, was ist das für ein Gefühl?
2: Ja, super Gefühl. Richtiger Freihang.
1: Also deine Kunden und deine Mitarbeiter, sagst du auch, sind da so ein bisschen, ich sage jetzt mal, schuld dran?
2: Ja, genau, weil ich glaube, das hat man meistens in die Mitarbeiterinnen zu verdanken und auch in die Kunden, die ins gewählt haben. Weil das ist schon eine super Sache. Das heißt schon, dass sie ins Vertrauen und dass sie mit uns zufrieden sind.
1: Insgesamt 200.000 Stimmen bei 500 Geschäften, dann im Finale nochmal 10.000 Stimmen für dich. Das ist schon was Besonderes, gell? Das ist
2: gewaltig. Eine gewaltige Zahl, weil 10.000 ist schon eine Hausnummer. Von so einem Dorf wäre viel anders, weil ich glaube, das hat 1.500 bis 1.800 Einwohner. Das heißt, da haben wir uns schon sehr viel gewählt. Wir sind halt so eher locker drauf, aber das sieht, das zahlt sich aus.
1: Ist schon mal noch so ein eigener Push, eigentlich nochmal weiterzumachen, nochmal besser zu werden, oder?
2: Ja, sowieso. Aber wir probieren auch das Beste. Und jetzt werden wir halt nochmal schauen, besser zu sein.
0: Sehr tolle Geschichte.
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Mit dem Feierabend rücken auch die Regenwolken näher und näher. Radio Tollwetteraussichten gleich nach The Boss, Bruce Springsteen. Schönen Donnerstag.

0: Tougher Than The Rest. Die schönste Musik aller Zeiten. Schönen Feierabend, kurz nach 6:30.
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0: Ja, wir schauen als allererstes zum Stau auf der Mevo, Nadine Baris.
2: Richtung Meran bei Derlan, rund 1,5 Kilometer Stop and Go. Da steht kurz nach der Einfahrt Derlan ein defektes Auto, ein weißer Citroën. Die Polizei ist da und leitet sie einspurig dran vorbei. Dann staut es nochmal Richtung Meran zwischen Lanasinich und Marling wegen einer Baustelle. Auf der Brenner Staatsstraße Kolonne wegen Arbeiten zwischen Fahren und der Mautstelle Brixen fahren in beiden Fahrtrichtungen. Im Feierabendverkehr geht es auf den üblichen Straßen nur schleppend weiter, wie Metzstall zwischen Lana und Sinich auf der Max-Valier-Straße, Reichstraße und Meraner Straße und Richtung Überetsch auf der Bozner Straße zwischen der Meberbrücke Eppan und Billhof. Auch in unseren Städten viel los, vor allem in Bozen, Brixen, Meran und Bruneck. Auf der Brenner Autobahn, da läuft's.
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2: Die Regenwolken rücken so langsam näher. Über Nacht wird's dann im ganzen Land nass. Hinter dem ganzen Regen knallt dann der Nordföhn rein. Der verbläst uns morgen langsam ein paar Wolken bei maximal 18 bis 26 Grad. Heute Abend gibt's noch eine Mischung aus etwas Sonne und vielen Wolken. Gerade hat es in Barbian 23 Grad, in Welschenhofen 19, in St. Leonhard in Passaia 20 und in Bredau 18 Grad.
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Und natürlich Status Quo. 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

0: Schönen Abend, Radio Tirol mit Deborah Spaber. Smoky gleich für Sie und wir schauen ein bisschen, was los ist heute Abend. Eine Menge.
1: Bei uns im Finchgau.
2: In der Basis Finchgau gibt es heute einen Poetry Slam Abend. Auf der Bühne Olivia Kaufmann, Michaela Grüner und Manuel Hilber.
3: Zufall. Etwas, was man nicht vorausgesehen hat, was nicht beabsichtigt war, was unerwartet geschah. Wie die Mücken in meinem Zimmer, wenn sie mich stechen, wenn ich versuche zu schlafen. Rote Punkte auf meiner Haut.
2: Die drei Slammer treten in der Oasis auf, ab 18.30 Uhr.
4: Bei uns im Schlangengebiet.
2: Ab ins Theater. Ein Kleinflugzeug muss wegen technischer Schwierigkeiten auf der Insel notlanden. Keine Verletzten zum Glück, aber auch niemand, der sie retten kann. Und dann ist da auch noch eine wertvolle Fracht verschwunden. Wie kommen die da wieder weg? Und wer war's überhaupt? Ab 21 Uhr auf der Waldbühne Schuller Kopf in Völs St. Anton.
4: Heint in Bozen.
2: Ja, wir genießen den Sommer so gut es geht. Mit Freunden, mit dem Partner, mit der Partnerin. Wir treffen uns einfach auf ein Aperitivo. In der Laurinbar zum Beispiel. Von 18 bis 21 Uhr gibt's hier Drinks, Snacks und Live-Musik von 2Play.
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0: durch den Abend mit bestem Schlager, mit der schönsten Musik aller Zeiten hier auf Radio Tirol. Schönen Gruß von mir, Deborah Sparber.
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0: Baccarat hier auf Radio Tirol. Bob Marley gleich. Billy Ocean, Dawn sind mit dabei. Der Abend um 18 Uhr, Radio Tirol Nachrichtenzeit.
1: Stadtpolizei gelingt Schlag gegen Drogenhandel in Bozen. Fall Alpenkohle, U-Haft für Südtiroler aufgehoben. Das Wetter wird nass. Ich bin Sabrina Fleischmann, guten Abend.
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1: Die Bozener Stadtpolizei hat nach einer Verfolgungsjagd einen großen Drogenfund gemacht. Zwei Nordafrikaner waren mit dem Motorrad einer Deutschen unterwegs und hatten bei einer Verkehrskontrolle nicht angehalten. Sie sind in den Neubruchweg geflüchtet und dann in einer Garageneinfahrt verschwunden. Auf der Suche nach ihnen haben die Polizisten ein verdächtiges Auto entdeckt, das ebenfalls der Frau aus Deutschland gehört, die in Südtirol lebt. Im Auto wurden dann 1 Kilo Kokain, Präzisionswagen und Material zum Abbacken der Drogen sichergestellt. Im Fall Alpenkohle gibt es eine Wende. Alle 5 Südtiroler sind nach mehr als 2 Wochen im Gefängnis heute auf freien Fuß gesetzt worden. Das Überwachungsgericht hat die Untersuchungshaft aufgehoben. Für SVP-Obmann Dieter Steger ist die Haftentlassung ein wichtiges und positives Signal. Er ist von der Unschuld der Betroffenen überzeugt und spricht ihnen die Solidarität aus. Auch die Grünen begrüßen die Entlassung aus der U-Haft und sie wehren sich gegen eine Vorverurteilung und weisen auf die Unschuldsvermutung hin. Auch der Raiffeisenverband und der Südtiroler Energieverband reagieren mit Erleichterung auf die Freilassung. Damit sei ein Albtraum für alle Beteiligten und deren Familien zu Ende. Die Trockenheit ist vorerst vorbei. Ein Tief hat uns Anfang der Woche den lang ersehnten Regen gebracht. Und eine neue Regenfront ist im Anmarsch. Sie wird in der Nacht über Südtirol ziehen. Trotzdem könnte es sein, dass in Parks und Kreisverkehren die Beregnung läuft, auch in Bozen. Es wurden zwar Sensoren installiert, die Regen erkennen und dann die Bewässerung ausschalten sollten, aber das klappt nicht immer, sagt die Direktorin der Stadtgärtnerei Bozen, Ulrike Buratti.
3: Die sind ein bisschen anfällig und deshalb funktionieren die nicht immer so, wie sie sollten. Wobei ich hinzufügen muss, die Talverwiesen, Eisackwiesen und sämtliche angrenzende Grünflächen werden mittels eines Tiefbrunnens und nicht mittels Trinkwasser bewässert. Das heißt, wir versuchen auch im Interesse aller Ressourcenverschwendung zu vermeiden.
1: Auch die Gemeinde Brunneck ruft weiterhin zum Wassersparen auf. Denn die Quellen liefern nach dem Winter mit wenig Schnee und dem trockenen Frühling deutlich weniger Wasser als in den vergangenen Jahren. Um Knappheit im Sommer zu vermeiden, sollten Gärten gezielt und nur in der Früh bewässert werden und auch nur dann, wenn es wirklich notwendig ist. Außerdem sollte Regenwasser gesammelt und zum Bewässern des Gartens genutzt werden, appelliert die Gemeinde. Die ersten Regentropfen fallen schon, mehr zum Wetter gleich.
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0: Sie lässt nicht locker die Feierabendsonne, sie gibt einfach alles. Nadine Paris.
11: Ja, sie sucht sich noch ihre Bachplatzeln. Im Bustertal in Ennenbach zum Beispiel gibt es noch ein paar Sonnenstrahlen, sonst sind die Wolken echt stur. Dazu hat es jetzt bei Ihnen in Bachtschins 22 Grad, in St. Christina 17, in Stilfs 18 und in St. Lorenzen 21 Grad. Über Nacht wandern dann ordentlich Regenwolken durch und auch morgen sind noch ein paar Überbleibsel unterwegs. Der Nordwind lockert aber nach und nach auf bei maximal 18 bis 26 Grad.
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11: Wir schauen auf die Mebo, da staut es wegen eines defekten Autos. Richtung Meran, gut 1 Kilometer Staukolonne. Dabei beginnt der Stau schon vor Derlan. Das defekte Auto steht kurz nach der Einfahrt. Weiter Richtung Meran, nochmal rund 1 Kilometer Stop and Go wegen einer Baustelle zwischen Lanasinich und Marling. Baustellenstau auch auf der Brennerstadtstraße zwischen Fahren und der Autobahneinfahrt Brixen-Fahren in beiden Fahrtrichtungen. Dann braucht es im Feierabendverkehr auf den üblichen Straßen Geduld, wie im Etzstall zwischen Lana und Zienich auf der Max-Valier-Straße, Reichstraße und Meraner Straße und Richtung Überetsch auf der Bozner Straße zwischen der Meberbrücke Eppan und Billhof. Auch in unseren Städten viel los, vor allem in Bozen, Brixen, Meran und Bruneck. Allen unterwegs eine sichere Fahrt.
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0: Hallo ins Land. Nach 7 Jahren endlich ist es soweit.
12: Es ist bald Stundenlauf, sind wir noch schon froh.
0: Kastelbell feiert am Samstag die Ruhe. Aber bevor es dann ruhig wird im Dorf, wird es nochmal richtig laut mit der Tunnelfete. Und wir feiern schon mal vor in einer Viertelstunde auf zur neuen

0: Die Gianna, Rino Gaetano, schönen Abend mit Radio Tirol, ein Hallo von mir, Deborah Sparber. 7 Jahre haben die Finchgauer, allen voran die Kastelbeller, drauf gewartet. Am Samstag endlich sperrt der Tunnel auf.
1: Ziemlich fein, dass der Verkehr nicht mehr ganz so durch den Dorf geht.
2: Ist schon super, also sind wir schon froh, heil schon.
3: Wenn man in den Grafen geht, für die Kinder ist noch schon auch feiner, wenn noch ein bisschen ruhiger als wäre.
4: Also ich glaube, es ist sehr positiv fürs Dorf.
0: Aber bevor die Autos durch den Tunnel fahren, wird durchgeradelt, wird gefeiert. Am Samstag ab 14:30 sind alle eingeladen mitzufeiern. Ab 16 Uhr Tunnelbesichtigung und dann die Tunnelfete. Samstagabend ab 21 Uhr. Und danach wird's ruhig in Kastelbeldorf mit dem Umfahrungstunnel. Schönen Abend mit Radio Tirol.
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0: Zum Heimfahren die schönste Musik aller Zeiten hier auf Radio Tirol und für den Flieger dann packen wir Ihnen ganz viel Take That in den Flieger von Bozen nach London. 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
2: Um kurz nach 6:30 im Feierabendverkehr ist noch einiges los. Wir starten auf der Mebo. Nadine Paris.
3: Da stockt es mehr anwärts zwischen Lanasinich und Marligen wegen einer Baustelle. Das defekte Auto bei Derlan ist weg, da läuft's wieder. Dann stockt es Richtung Überetsch auf der Bozner Straße zwischen Nomeraner Kreuzung und Billhof. Staukolonnen auch noch quer durch Sinich auf der Reichstraße. Auf der Brenner Autobahn Abbas eine sichere Fahrt.
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3: Die Wolken geben ganz klar den Ton an. Ein bisschen blauen Himmel sehen wir aber noch im Hochbustertal zum Beispiel. Da hat es jetzt den 6. 16 Grad. In Bozen sind es 26, in Schlanders 21 und in Franzensweste auch 21 Grad. Über Nacht wird es dann vom Finchgau her überall im Land nass. Auch morgen Vormittag starten wir noch teilweise mit Regen. Danach verbläst uns der Nordföhn einige Wolken. Bei maximal 18 bis 26 Grad.
2: Feinen Abend.
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0: Regenbogenfarben, Kerstin Ott zusammen mit Helene Fischer. Die Kerstin ist noch dabei, wahrscheinlich diese letzte Woche noch. Und dann war's das auch wieder. Unsere Schlagercharts, morgen Abend wieder.
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Wenn wir die Natur vor lauter Regen schreien hören, vor Freude. Lassen wir es regnen heute Nacht wieder, lassen wir morgen wieder die Sonne scheinen, am besten schon zum Aufstehen. Schönen Abend von mir, Deborah Sparber, Radio Tirol, durch den Abend, morgen zum Aufstehen, immer gern mit der schönsten Musik aller Zeiten.

0: 19 Uhr.
1: Aufatmen im Fall Alpenkohle. Alle 5 Südtiroler sind wieder frei. Schlag gegen Drogenhandel in Bozen. Das Wetter, eine Regenfront zieht in der Nacht über Südtirol. Ich bin Sabrina Fleischmann, guten Abend.
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1: Die 5 Südtiroler, die im Fall Alpenkohle verhaftet wurden, sind wieder frei. Das Überwachungsgericht hat heute die Untersuchungshaft gegen sie aufgehoben und auch keinen Hausarrest oder andere Einschränkungen verfügt. Damit können sich Andreas Zerpeiner und Hugo Trenkwalder aus Laas, der Umweltberater Robert Rossanelli und die Landesbeamten Giulio Angelucci und Andreas Mari aus Bozen wieder frei bewegen. Die Landesbeamten können auch an ihren Arbeitsplatz zurückkehren. SVP, Grüne Raiffeisenverband und der Südtiroler Energieverband begrüßen die Haftentlassungen und sprechen von einer großen Erleichterung für die Betroffenen und deren Familien. SVP-Obmann Steger ist von ihrer Unschuld überzeugt und bezeichnet die Freilassung als wichtiges und positives Signal. Die Bozener Stadtpolizei hat nach einer Verfolgungsjagd einen großen Drogenfund gemacht. Zwei Nordafrikaner waren mit dem Motorrad einer Deutschen unterwegs und hatten bei einer Verkehrskontrolle nicht angehalten. Sie sind dann in den Neubruchweg geflüchtet und in einer Garageneinfahrt verschwunden. Auf der Suche nach ihnen haben die Polizisten ein verdächtiges Auto entdeckt, das ebenfalls der Frau aus Deutschland gehört. Im Auto wurden dann 1 Kilogramm Kokain, Präzisionswagen und Material zum Abbacken der Drogen sichergestellt. Im Libanon wird weiter gekämpft. Die Hisbollah-Miliz will von einer Waffenruhe nichts wissen. Sie sagt Nein zu einer neuen Vereinbarung zwischen Israel und dem Libanon. Der Hisbollah-Chef lehnt vor allem die Forderung nach einer Entwaffnung der Miliz ab. Amira Rajab berichtet aus Beirut.
2: Die Hisbollah habe niemanden zugesagt, auf Widerstand oder Vergeltung zu verzichten. So drückte sich ihr Generalsekretär aus. Solange die Angriffe Israels anhielten, werde die Organisation ihre militärischen Aktionen fortsetzen. Die jüngste Vereinbarung wurde zwischen Israel und dem Libanon getroffen, ohne Beteiligung der Hisbollah. Demnach soll die Miliz ihre Angriffe auf Israel einstellen und sich aus dem Südlibanon zurückziehen.
1: In der Slowakei hat ein Braunbär in einem Wald einen Forstarbeiter angegriffen und schwer verletzt. Der Arbeiter hat Bisswunden an Schulter, Knie und Hüfte erlitten und wurde ins Krankenhaus gebracht. Es war der zweite Vorfall innerhalb von wenigen Tagen. Zuvor hat eine Bärin einen Wanderer attackiert und schwer verletzt. Wir schauen noch nach Österreich. Dort hat eine betrunkene Frau einen Auffahrunfall verursacht und danach selbst die Polizei gerufen. Den Beamten ist sofort aufgefallen, dass sie betrunken war. Der Alkotest hat dann über 3 Promille ergeben. Verletzt wurde bei dem Unfall niemand, die Frau musste aber ihren Führerschein abgeben. In der Nacht wird's nass. Die weiteren Wetteraussichten gleich.
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1: Regen ist im Anmarsch in der Nacht und morgen früh wird's im ganzen Land nass. Im Laufe des Tages setzt Nordföhn ein und vom Finchgau her wird es wieder trocken, bei maximal 18 bis 26 Grad. Heute Abend hat es in Salon 24 Grad, Sarntein meldet 18, in Sexten sind es 15 und auch in Rhein-Taufers werden 15 Grad gemessen.
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9: Wir haben es 7:05. Schönen Abend aus der Radio Tirol Service-Redaktion. Mein Name ist Nadine Baris. Gesperrt ist nach einem Unfall die Landesstraße nach Völs. Bei der Kreuzung Richtung Diers sind ein LKW und ein Auto zusammengeprallt. Feuerwehr und Rettung sind da, die Karabiniere sind noch unterwegs. Wie lange noch gesperrt ist, konnten uns die Einsatzkräfte nicht sagen. Es staut auch schon in beiden Fahrtrichtungen zurück. Gesperrt nach einem Unfall die Landesstraße nach Völs bei der Kreuzung Richtung Diers. Sonst werden uns keine Probleme gemeldet, auch nicht von der Brenner Autobahn. Kommen Sie uns gut an.
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0: Tschüss.
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